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9: Guten Morgen, liebe Hörer. Am Mikrofon begrüßt Sie Peter Jentsch und das sind die Aussichten. Heute ist es voraussichtlich wolkig bis stark bewölkt. Dazu treten immer wieder Schauer und einzelne Gewitter auf. Die Temperaturen steigen auf 12 bis 15 Grad, im Harz auf 8 bis 12 Grad. Der Wind weht schwach aus Nordost. In der Nacht zum Samstag lockert die Bewölkung dann zunehmend auf und es bleibt auch weitgehend trocken. Die Temperaturen sinken allerdings auf 6 bis 3 Grad bei nur schwachem Wind.
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9: Lassen Sie uns zuerst einen Blick in den Nordharz werfen, denn heute findet dort von 9.45 Uhr bis 16 Uhr eine geführte Fotowanderung durch das Bodetal statt. Die wildromantische Schlucht mit ihren bis zu 230 Meter hohen Felswänden zählt zu den spektakulärsten Landschaften des Harzes und wird auch als deutscher Grand Canyon bezeichnet. Die Tour beginnt mit einer Busfahrt von Thale nach Tresenburg. Und von dort führt dann die 10 Kilometer lange Wanderung auf einem Abschnitt des Harzer Hexenstieges durch das Bodetal zurück nach Thale. Unterwegs bleibt viel Zeit, um fotografische Motive wie Stromschnellen, Strudel, Granitblöcke und beeindruckende Landschaften festzuhalten, sowie verschiedene Techniken der Bildgestaltung in kleinen Gruppen zu besprechen. Die Veranstaltung eignet sich sowohl für Einsteiger als auch für Fortgeschrittene, die ihre Kamerakenntnisse verbessern wollen, den Blick für Bildaufbau schärfen oder einfach einen besonderen Tag in der Natur verbringen möchten. Weitere Informationen gibt es auf der Website fotowandern.com. Perfekt für alle, die gern wandern, heute von 9.45 Uhr bis 16 Uhr. Ja, zwischen fliegenden Bällen, wirbelnden Diabolos und lachenden Familien wird der Nachmittag zum kleinen Zirkusabenteuer. Denn beim Wabi-Sabi offenen Zirkusnachmittag für die ganze Familie lädt das Festival Blue Balloon groß und klein dazu ein, spielerisch in die Welt des Zirkus einzutauchen. Von 15 bis 17 Uhr verwandelt sich der Platz vor dem Zirkuszelt am Hypedenweg in einen offenen Mitmachbereich voller Bewegung, Kreativität und Spaß. Ob Bälle, Keulen, Flowersticks oder Diabolos, hier darf ausprobiert, jongliert und gemeinsam entdeckt werden. Die Veranstaltung richtet sich an die ganze Familie und findet, wenn es die Umstände erlauben, auch draußen vor dem Zelt statt. Weitere Infos gibt es unter zappellini.de und wenn Sie der Zirkus begeistert, dann schauen Sie doch gerne mal vorbei. 15 bis 17 Uhr beim Blue Balloon Zirkuszelt am Nordhäuser Hypedenweg. Ja, und heute Abend, da lädt dann das Lohorchester Sondershausen von 19 bis 21 Uhr zum 4. Kammerkonzert in den Bankettsaal des Schlosses Heringen ein. Auf dem Programm stehen zwei bedeutende Werke der romantischen Kammermusik. Das Klavierquartett von Robert Schumann sowie das Klavierquartett von Antonín Dvořák. Beide Stücke zeichnen sich durch große Ausdruckskraft, melodischen Reichtum und romantische Klangfarben aus. Karten kann man wie immer über die Webseite oder vor Ort einkaufen. Und wenn Sie noch ein bisschen dranbleiben, liebe Hörer, hier im Programm von Radio Enno hören Sie sowohl im Morgenmagazin als auch heute Mittag noch einmal ein Gespräch meiner Kollegin Auguste Sandner mit der Pressesprecherin Renate Liedtke, in dem nochmal ausführlich auf dieses Konzert eingegangen wird. Heute ab 19 Uhr im Schloss Heringen. Ja, und damit wünscht Ihnen Radio Enno dann einen guten Start ins Wochenende.
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1: Liebe Hörer und Hörerinnen, hier spricht Auguste Sandner und wir hatten ein super produktives und inspirierendes Auftakttreffen zu einem neuen Projekt mit den Mitarbeiterinnen Kerstin Hünemann-Dreisse und Lia Görges von Arbeit und Leben Thüringen. Auf 3 Jahre soll das gemeinsame Projekt Migradio nun mit Hilfe des BAMF, des Bundesamts für Migration und Flüchtlinge, und Arbeit und Leben Thüringen durchgeführt werden. Und dazu hatte man in den 8. Stock am August-Bebel-Platz 6 eingeladen. Mit Expertinnen für Sprach- und Integrationskurse tauschte man sich aus und ersann erste Ideen, wie man Menschen, die gerade in diesem Prozess des Spracherlernens drin sind, mit gemeinsamen Unternehmungen und Aufgaben zum Gebrauch der Fremdsprache auch außerhalb des Kurses bekommen könnte. Denn zu oft findet das Anwenden der deutschen Sprache nur in dem Sprach- oder Integrationskurs statt und viel zu wenig wird das Erlernte im Außen, in der Gemeinschaft, angewandt. Da kam also die Idee für das Projekt her.
2: Ich bin Kerstin von Arbeit und Leben Thüringen. Das ist ein großer Bildungsträger, der gewerkschaftsnah und volkshochschulnah ist.
1: Dieses Projekt Migradio, an wen wendet sich das?
2: Migradio hat ja schon quasi in dem Titel den Begriff Radio. Und das heißt, dass wir als großer Bildungsträger mit 6 Radios zusammenarbeiten, die es in Thüringen gibt. Das sind Bürgerradios, die auch vom Land Thüringen mitfinanziert werden. Und wir wollen über und mit den Radios Menschen erreichen, die zugewandert sind, die hier vor allem auch ihre Sprachkenntnisse im Rahmen des Projektes fördern und stärken können sollen.
1: Wie wird das konkret aussehen? Also wie werden Sie die deutsche Sprache anwenden? Ist das schon klar?
2: Es gibt Ideen. Wir wollen natürlich gern, dass die Radios an 6 Standorten in Thüringen auch gucken, was ist vor Ort notwendig, was braucht die Zielgruppe, also Zielgruppe, was brauchen die Beteiligten, und dass die eben nicht nur in dem Kurs quasi versuchen oder lernen, die deutsche Sprache anzuwenden, sondern besonders dann außerhalb der Kursstrukturen. Und deswegen eigentlich ist die Idee, dass sie in den Radiosendern mit anderen zusammen ihre Sprache einfach anwenden können.
1: Nun werden nur noch Teilnehmende gesucht, die sich in einem Sprach- oder Integrationskurs befinden oder diesen kürzlich abgeschlossen haben. Die Ideen der Auftaktgruppe reichen von Einzelbeiträgen über gemeinsame Aktionen, bei denen das Mikrofon eher unauffällig mal eine Stimme einfängt, bis hin zu begleitenden Dokumentationen eines einzelnen Kurses, um über einen längeren Zeitraum Vertrauen aufzubauen, Geschichten zu erfahren und die sprachlichen Fortschritte für alle Beteiligten sichtbar beziehungsweise hörbar zu machen. Das Tinker-Projekt Nordhausen bietet selbst keinen Sprach- oder Integrationskurs an, hat aber mit vielen Menschen zu tun, die gerade dabei sind, die deutsche Sprache zu lernen und die sich bei Herausforderungen an das Team wenden. Marie Wand, Mitarbeiterin bei Tinker in Nordhausen Ost, sieht in dem neuen Projekt Migradio folgende Vorteile.
3: Also natürlich ganz klar die Integration, einerseits natürlich beruflich, andererseits aber auch gesellschaftlich. Ich kenne aus der Beratung beispielsweise ganz viele alleinstehende Personen, die keine Familie hier haben, die keine Kinder haben, die irgendwie die Sprache, sage ich jetzt mal, aus der Schule mitbringen und auch keinen deutschen Partner oder eine deutsche Partnerin haben oder Freunde, wo sie die Sprache lernen können. Und da finde ich das ganz, ganz wichtig, dass sie einfach Formate und Möglichkeiten haben, die Sprache auch im Alltag anzuwenden, Alltagssprache auch zu lernen und Kontakte auch zu knüpfen, mit denen sie dann im täglichen Austausch auch die Sprache einfach anwenden und lernen können.
1: Kommen denn zu euch Leute, die ihr auch dann in Sprach- oder Integrationskurse vermittelt?
3: Also wir haben das teilweise, dass Menschen kommen und wir dann versuchen, sie zu vermitteln. Das geht in den meisten Fällen über das Jobcenter. Ja, wir begleiten sie dann halt, sage ich jetzt mal, bis dorthin, weil wir ja sowieso nur eine Verweisberatung haben. Das heißt, eine tiefergehende Betreuung ist ja so oder so nicht möglich. Aber wir versuchen sie da schon zu unterstützen, dass sie dann, wenn sie die Möglichkeit haben, einen Sprachkurs zu absolvieren, dass sie dann da halt auch einfach unterstützt werden, den dann auch antreten zu können.
1: Integration ist ein komplexes Feld. Es wird auf allen Ebenen diskutiert und verwaltet. Wie macht man es? Was funktioniert? Was lohnt sich? Und wo wollen wir am Ende eigentlich hin? Zum Auftakt von Migradio stellen auch wir in der kleinen Runde wieder fest, wie vielschichtig das Thema ist und wie hoffnungsvoll wir doch in den Möglichkeiten sind, die wir haben. Das Treffen hinterlässt hier bei uns im Sender eine schöne Vision. Und nun gilt es mit Hilfe der lokalen Zuständigen für Sprach- und Integrationskurse Arbeit und Leben Thüringen und mit Hilfe unserer medienpädagogischen Arbeit vielfältige Formate zu entwickeln, die es Menschen aus einem anderen Land ermöglichen, hier in der Nordthüringer Gesellschaft Kontakte zu knüpfen, Anschluss zu finden und sich durch Spaß an der Sache wohlzufühlen. Migradio. Wir halten Sie bei Radio N über die Entwicklungen vor Ort, aber auch bei den anderen Bürgerradios in Thüringen auf dem Laufenden.
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1: Guten Morgen, liebe Hörer. Am Mikrofon begrüßt Sie Peter Jentsch und das sind die Aussichten. Heute ist es voraussichtlich wolkig bis stark bewölkt. Dazu treten immer wieder Schauer und einzelne Gewitter auf. Die Temperaturen steigen auf 12 bis 15 Grad, im Harz auf 8 bis 12 Grad. Der Wind weht schwach aus Nordost. In der Nacht zum Samstag lockert die Bewölkung dann zunehmend auf und es bleibt auch weitgehend trocken. Die Temperaturen sinken allerdings auf 6 bis 3 Grad bei nur schwachem Wind.
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1: Lassen Sie uns zuerst einen Blick in den Nordharz werfen, denn heute findet dort von 9.45 Uhr bis 16 Uhr eine geführte Fotowanderung durch das Bodetal statt. Die wildromantische Schlucht mit ihren bis zu 230 Meter hohen Felswänden zählt zu den spektakulärsten Landschaften des Harzes und wird auch als deutscher Grand Canyon bezeichnet. Die Tour beginnt mit einer Busfahrt von Thale nach Tresenburg. Und von dort führt dann die 10 Kilometer lange Wanderung auf einem Abschnitt des Harzer Hexenstieges durch das Bodetal zurück nach Thale. Unterwegs bleibt viel Zeit, um fotografische Motive wie Stromschnellen, Strudel, Granitblöcke und beeindruckende Landschaften festzuhalten, sowie verschiedene Techniken der Bildgestaltung in kleinen Gruppen zu besprechen. Die Veranstaltung eignet sich sowohl für Einsteiger als auch für Fortgeschrittene, die ihre Kamerakenntnisse verbessern wollen, den Blick für Bildaufbau schärfen oder einfach einen besonderen Tag in der Natur verbringen möchten. Weitere Informationen gibt es auf der Website fotowandern.com. Perfekt für alle, die gern wandern, heute von 9.45 Uhr bis 16 Uhr. Ja, zwischen fliegenden Bällen, wirbelnden Diabolos und lachenden Familien wird der Nachmittag zum kleinen Zirkusabenteuer. Denn beim Wabi-Sabi offenen Zirkusnachmittag für die ganze Familie lädt das Festival Blue Balloon groß und klein dazu ein, spielerisch in die Welt des Zirkus einzutauchen. Von 15 bis 17 Uhr verwandelt sich der Platz vor dem Zirkuszelt am Hypedenweg in einen offenen Mitmachbereich voller Bewegung, Kreativität und Spaß. Ob Bälle, Keulen, Flowersticks oder Diabolos, hier darf ausprobiert, jongliert und gemeinsam entdeckt werden. Die Veranstaltung richtet sich an die ganze Familie und findet, wenn es die Umstände erlauben, auch draußen vor dem Zelt statt. Weitere Infos gibt es unter zappellini.de und wenn Sie der Zirkus begeistert, dann schauen Sie doch gerne mal vorbei. 15 bis 17 Uhr beim Blue Balloon Zirkuszelt am Nordhäuser Hypedenweg. Ja, und heute Abend, da lädt dann das Lohorchester Sondershausen von 19 bis 21 Uhr zum 4. Kammerkonzert in den Bankettsaal des Schlosses Heringen ein. Auf dem Programm stehen zwei bedeutende Werke der romantischen Kammermusik. Das Klavierquartett von Robert Schumann sowie das Klavierquartett von Antonín Dvořák. Beide Stücke zeichnen sich durch große Ausdruckskraft, melodischen Reichtum und romantische Klangfarben aus. Karten kann man wie immer über die Webseite oder vor Ort einkaufen. Und wenn Sie noch ein bisschen dranbleiben, liebe Hörer, hier im Programm von Radio Enno hören Sie sowohl im Morgenmagazin als auch heute Mittag noch einmal ein Gespräch meiner Kollegin Auguste Sandner mit der Pressesprecherin Renate Liedtke, in dem nochmal ausführlich auf dieses Konzert eingegangen wird, heute ab 19 Uhr im Schloss Heringen. Ja, und damit wünscht Ihnen Radio Enno dann einen guten Start ins Wochenende.
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3: Guten Morgen, liebe Hörer. Am Mikrofon begrüßt Sie Peter Jentsch und das sind die Aussichten. Heute ist es voraussichtlich wolkig bis stark bewölkt. Dazu treten immer wieder Schauer und einzelne Gewitter auf. Die Temperaturen steigen auf 12 bis 15 Grad, im Harz auf 8 bis 12 Grad. Der Wind weht schwach aus Nordost. In der Nacht zum Samstag lockert die Bewölkung dann zunehmend auf und es bleibt auch weitgehend trocken. Die Temperaturen sinken allerdings auf 6 bis 3 Grad bei nur schwachem Wind.
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3: Lassen Sie uns zuerst einen Blick in den Nordharz werfen, denn heute findet dort von 9.45 Uhr bis 16 Uhr eine geführte Fotowanderung durch das Bodetal statt. Die wildromantische Schlucht mit ihren bis zu 230 Meter hohen Felswänden zählt zu den spektakulärsten Landschaften des Harzes und wird auch als deutscher Grand Canyon bezeichnet. Die Tour beginnt mit einer Busfahrt von Thale nach Tresenburg. Und von dort führt dann die 10 Kilometer lange Wanderung auf einem Abschnitt des Harzer Hexenstieges durch das Bodetal zurück nach Thale. Unterwegs bleibt viel Zeit, um fotografische Motive wie Stromschnellen, Strudel, Granitblöcke und beeindruckende Landschaften festzuhalten, sowie verschiedene Techniken der Bildgestaltung in kleinen Gruppen zu besprechen. Die Veranstaltung eignet sich sowohl für Einsteiger als auch für Fortgeschrittene, die ihre Kamerakenntnisse verbessern wollen, den Blick für Bildaufbau schärfen oder einfach einen besonderen Tag in der Natur verbringen möchten. Weitere Informationen gibt es auf der Website fotowandern.com. Perfekt für alle, die gern wandern, heute von 9.45 Uhr bis 16 Uhr. Ja, zwischen fliegenden Bällen, wirbelnden Diabolos und lachenden Familien wird der Nachmittag zum kleinen Zirkusabenteuer. Denn beim Wabi-Sabi offenen Zirkusnachmittag für die ganze Familie lädt das Festival Blue Balloon groß und klein dazu ein, spielerisch in die Welt des Zirkus einzutauchen. Von 15 bis 17 Uhr verwandelt sich der Platz vor dem Zirkuszelt am Hypedenweg in einen offenen Mitmachbereich voller Bewegung, Kreativität und Spaß. Ob Bälle, Keulen, Flowersticks oder Diabolos, hier darf ausprobiert, jongliert und gemeinsam entdeckt werden. Die Veranstaltung richtet sich an die ganze Familie und findet, wenn es die Umstände erlauben, auch draußen vor dem Zelt statt. Weitere Infos gibt es unter zappellini.de und wenn Sie der Zirkus begeistert, dann schauen Sie doch gerne mal vorbei. 15 bis 17 Uhr beim Blue Balloon Zirkuszelt am Nordhäuser Hypedenweg. Ja, und heute Abend, da lädt dann das Lohorchester Sondershausen von 19 bis 21 Uhr zum 4. Kammerkonzert in den Bankettsaal des Schlosses Heringen ein. Auf dem Programm stehen zwei bedeutende Werke der romantischen Kammermusik. Das Klavierquartett von Robert Schumann sowie das Klavierquartett von Antonín Dvořák. Beide Stücke zeichnen sich durch große Ausdruckskraft, melodischen Reichtum und romantische Klangfarben aus. Karten kann man wie immer über die Webseite oder vor Ort einkaufen. Und wenn Sie noch ein bisschen dranbleiben, liebe Hörer, hier im Programm von Radio Enno hören Sie sowohl im Morgenmagazin als auch heute Mittag noch einmal ein Gespräch meiner Kollegin Auguste Sandner mit der Pressesprecherin Renate Liedtke, in dem nochmal ausführlich auf dieses Konzert eingegangen wird. Heute ab 19 Uhr im Schloss Heringen. Ja, und damit wünscht Ihnen Radio Enno dann einen guten Start ins Wochenende.
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1: Liebe Hörer und Hörerinnen, mein Name ist Auguste Sandner und ich bin an einem sonnigen Tag im Mai nach Wolframshausen bzw. ins Denkmal Schloss Uedegrä eingeladen worden. Das neue Wilkesche Gut, das seit Mitte der 1780er Jahre Schloss genannt wird, wird von Familie Wertern seit 2003 mit viel Engagement, Mühe und Liebe zum Detail saniert. Als ich in die von der Fläche her größte Landgemeinde des Landkreises Nordhausen fahre und mich Uta Wertern wegen meines fehlenden Führerscheins sogar vom Bahnhof Wolframshausen abholen muss, nehme ich sofort eine ganz besondere Zugewandtheit wahr. Natürlich trägt das angenehm milde Wetter und die freundliche Sonne zu einem perfekten ersten Eindruck bei, aber es liegt etwas Magisches in der Luft. Etwas Zauberhaftes, das mich den restlichen Abend nicht wieder loslassen wird. Ich darf durch den Park spazieren, während das Abendessen gekocht wird. Ich sauge die Atmosphäre auf, horche auf den Wind, die Tiere und registriere die auf der Webseite beschriebene Grundidee, trotz bescheidener finanzieller Mittel dem Anspruch des barocken Zeitgeschmacks der sächsischen Hofgesellschaft nachzueifern. Doch Manfred Wertern hat mich nicht eingeladen, um über das Denkmal zu berichten, obwohl ich das demnächst definitiv ein wenig ausführlicher tun werde. Nein, wie es im März schon der lokalen Presse zu entnehmen war, hat der Hausherr große Pläne für das Schloss, den Ort, ach, die ganze Hainleite-Region. Und so hat der Musikliebhaber eine Gruppe außergewöhnlicher Menschen eingeladen. Eines der erfolgreichsten jungen klassischen Ensembles Europas. 9 Ensemblemitglieder des Treppenhausorchesters aus Hannover sind angereist, um die Gegend kennenzulernen und eventuell bei der Organisation eines Festivalformats mitzuwirken. Wie sie es auch schon beim Sea Sounds Festival auf der Nordseeinsel Norderney getan haben. Und durchaus bemerkenswert feiert das Festival 2026 schon seine 7. Auflage. In der Abendsonne komme ich mit Thomas Post, dem Dirigenten und künstlerischen Leiter des Treppenhausorchesters, und Manfred Wertern, dem Initiator dieses Treffens, kurz zusammen.
2: Was für Musik macht ihr denn?
3: Wir machen klassische Musik, also wir sind ein klassisches Orchester, aber wir machen klassische Musik auf eine ganz andere Art. Deswegen heißen wir auch Treppenhausorchester, weil wir als allererstes aus dem Konzertsaal ausgezogen sind, weil wir den Menschen auf halbem Weg entgegenkommen wollten. Wir wollten zeigen, klassische Musik muss nichts sein, was so abgehoben ist und eine Hierarchie herstellt zwischen uns, die ganz toll sind, und dem Publikum, das egal ist, sondern wir nehmen das Publikum sehr ernst und sind dem Publikum auch sehr nah und entwickeln sehr spezielle Formate, mit denen wir das Publikum mit ganz wunderbarer klassischer Musik begeistern können.
2: Hast du ein konkretes Beispiel? Was ist so ein Format, was ihr entwickelt habt?
3: Also wir machen sehr viele unterschiedliche Sachen. Es kann also auch sein, dass wir tatsächlich einfach in eine Scheune gehen und ein quasi ganz normales Konzert spielen. Aber die Formate, die wir entwickelt haben, die sind alle sehr unterschiedlich. Es gibt zum Beispiel Darkroom. Da führen wir das Publikum mit Schlafbrillen in den Konzertsaal und dann hören sie quasi wie ein Live-Hörspiel. Eine bekannte Synchronsprecherin oder Synchronsprecher erzählen dann eine Geschichte und wir spielen Musik. Oder wir spielen Disco zum Beispiel. Das ist so Musik, die ist auf der Schnittstelle zwischen Techno und neuer Musik. Und das Publikum tanzt und wir sind alle verstärkt und es geht richtig ab. Wir haben auch Notfallkonzerte, wo wir die Notfälle von einzelnen Menschen bespielen, die sie uns aufschreiben, und wir mit dem Streichquartett dann diesen Mensch in die Mitte nehmen und dann für diesen Notfall spielen. Oder Kult zum Beispiel ist ein Konzert, wo wir quasi ein Sinfoniekonzert spielen, zum Beispiel mit Scheherazade von Rimsky-Korsakow, und das Publikum aber auf eine ganz spezielle Art, ganz feinfühlig mit in dieses Konzert einbinden.
2: Seit wann gibt es euch und gab es einen Anlass eurer Gründung?
3: Uns gibt es jetzt schon seit 20 Jahren, also schon sehr lange. Und der Grund, ich habe dieses Orchester tatsächlich gegründet vor 20 Jahren, war, dass ich nicht zufrieden war mit dem Publikum. Ich fand das so eindimensional, wer da in diesen Konzerten waren. Es waren nur Leute über 70 aus einer ganz speziellen Gesellschaftsschicht. Und ich wusste, dass klassische Musik eigentlich für alle Menschen was Tolles sein kann. Und dachte, vielleicht muss man alles Mögliche anders machen, als andere Musik spielen. Wir bleiben bei der klassischen Musik, aber wir machen es so anders, dass alle sich angesprochen fühlen und ganz viele unterschiedliche Menschen ins Konzert kommen.
2: Sehr schön, vielen lieben Dank. Und jetzt wende ich mich an Herrn Wertern. Sie haben diese Gruppe eingeladen nach Wolframshausen. Warum?
4: Da knüpfe ich an das Letzte, was Thomas erzählt hat. Konzertsäle haben das gleiche Problem wie Theater auch. Es fehlt der Nachwuchs bei den Zuhörern und Zuschauern. Und deswegen gefällt mir dieser Ansatz sehr gut, den das Treppenhausorchester hat. Er wendet sich an alle Generationen. Und wenn er dann auch noch die ländliche Perspektive der Hainleiter übernimmt, nur besser geht's nicht.
2: Können Sie kurz beschreiben, was Sie vorhaben mit diesem Orchester, außer dass Sie es einladen und hier Musik gemacht wird?
4: Ich habe noch keine wirklich konkrete Idee, weil Sie sich auch erst mit dem Orchester und vor allen Dingen auch mit den Gemeinden in der Region entwickeln wird. Wir werden nichts aufsetzen, wir werden kein Konzept entwickeln und sagen, das ist es und das präsentieren wir euch 2027, sondern wir werden es gemeinsam mit der Gemeinde, mit den Gemeinden, mit den Bürgermeistern, mit denjenigen, die in der Feuerwehr sind oder in anderen Gruppen entwickeln und anbieten. Und dann werden wir das sozusagen rückkoppeln und sehen, ob das angenommen wird oder nicht und das nächste Angebot entsprechend anpassen.
2: Warum ist Ihr Schloss der Ort hier für Sie die perfekte Location für sowas?
4: Es ist ein Ort. Es ist nicht die perfekte Location, es ist im Übrigen auch kein Schloss, sondern es ist eigentlich ein Gutshaus. Und ein guter Ort um ländliche Gastfreundschaft, das ist ein Thema, das eigentlich immer in den Familien hochgehalten wurde. Auch in einer anderen, mit einer anderen Perspektive, nämlich mit Kultur verbunden, wieder aufzugreifen. Aber es gibt andere Orte, die sind genauso schön und genauso geeignet wie München-Lora, die Burg Lora, herrlich. Bleicherode hat verschiedene Orte, in denen wir Konzerte machen können. Die Region insgesamt muss durch Kultur vereint werden und eine neue Identifikation haben als Landgemeinde Bleicherode.
2: Dem Treppenhausorchester geht es um Begegnung, Berührung, Kontakt. Familie Wertern geht es um Öffnung, Verbindung und ländliche Gastfreundschaft. Prinzipiell ist eine erfolgreiche Zusammenarbeit fast schon garantiert. Doch ob und wann sich die gemeinsamen Ideen verwirklichen lassen, steht in den Sternen. Und so fahre ich an diesem Abend im Mai beseelt und optimistisch zurück nach Nordhausen und kann Ihnen, liebe Hörer und Hörerinnen, nur die wärmste Empfehlung aussprechen. Ab sofort das Denkmal Üdegrä in der Heinleitestraße 29 in Wolframshausen zu besuchen. Besonders an Wochenenden zwischen 14 und 18 Uhr, wenn Marion Neuhaus, bekannt aus der kleinen Hexerei Marmeladenmanufaktur in Limlingerode, Kaffee und Kuchen anbietet. Und halten Sie unbedingt nach kommenden Veranstaltungen in der ausgebauten Scheune des Gutshauses Ausschau. Es ist ein faszinierender Ort.
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1: Guten Morgen, liebe Hörer. Am Mikrofon begrüßt Sie Peter Jentsch und das sind die Aussichten. Heute ist es voraussichtlich wolkig bis stark bewölkt. Dazu treten immer wieder Schauer und einzelne Gewitter auf. Die Temperaturen steigen auf 12 bis 15 Grad, im Harz auf 8 bis 12 Grad. Der Wind weht schwach aus Nordost. In der Nacht zum Samstag lockert die Bewölkung dann zunehmend auf und es bleibt auch weitgehend trocken. Die Temperaturen sinken allerdings auf 6 bis 3 Grad bei nur schwachem Wind.
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1: Lassen Sie uns zuerst einen Blick in den Nordharz werfen, denn heute findet dort von 9.45 Uhr bis 16 Uhr eine geführte Fotowanderung durch das Bodetal statt. Die wildromantische Schlucht mit ihren bis zu 230 Meter hohen Felswänden zählt zu den spektakulärsten Landschaften des Harzes und wird auch als deutscher Grand Canyon bezeichnet. Die Tour beginnt mit einer Busfahrt von Thale nach Tresenburg. Und von dort führt dann die 10 Kilometer lange Wanderung auf einem Abschnitt des Harzer Hexenstieges durch das Bodetal zurück nach Thale. Unterwegs bleibt viel Zeit, um fotografische Motive wie Stromschnellen, Strudel, Granitblöcke und beeindruckende Landschaften festzuhalten, sowie verschiedene Techniken der Bildgestaltung in kleinen Gruppen zu besprechen. Die Veranstaltung eignet sich sowohl für Einsteiger als auch für Fortgeschrittene, die ihre Kamerakenntnisse verbessern wollen, den Blick für Bildaufbau schärfen oder einfach einen besonderen Tag in der Natur verbringen möchten. Weitere Informationen gibt es auf der Website fotowandern.com. Perfekt für alle, die gern wandern, heute von 9.45 Uhr bis 16 Uhr. Ja, zwischen fliegenden Bällen, wirbelnden Diabolos und lachenden Familien wird der Nachmittag zum kleinen Zirkusabenteuer. Denn beim Wabi-Sabi offenen Zirkusnachmittag für die ganze Familie lädt das Festival Blue Balloon groß und klein dazu ein, spielerisch in die Welt des Zirkus einzutauchen. Von 15 bis 17 Uhr verwandelt sich der Platz vor dem Zirkuszelt am Hypedenweg in einen offenen Mitmachbereich voller Bewegung, Kreativität und Spaß. Ob Bälle, Keulen, Flowersticks oder Diabolos, hier darf ausprobiert, jongliert und gemeinsam entdeckt werden. Die Veranstaltung richtet sich an die ganze Familie und findet, wenn es die Umstände erlauben, auch draußen vor dem Zelt statt. Weitere Infos gibt es unter zappellini.de und wenn Sie der Zirkus begeistert, dann schauen Sie doch gerne mal vorbei. 15 bis 17 Uhr beim Blue Balloon Zirkuszelt am Nordhäuser Hypedenweg. Ja, und heute Abend, da lädt dann das Lohorchester Sondershausen von 19 bis 21 Uhr zum 4. Kammerkonzert in den Bankettsaal des Schlosses Heringen ein. Auf dem Programm stehen zwei bedeutende Werke der romantischen Kammermusik. Das Klavierquartett von Robert Schumann sowie das Klavierquartett von Antonín Dvořák. Beide Stücke zeichnen sich durch große Ausdruckskraft, melodischen Reichtum und romantische Klangfarben aus. Karten kann man wie immer über die Webseite oder vor Ort einkaufen. Und wenn Sie noch ein bisschen dranbleiben, liebe Hörer, hier im Programm von Radio Enno hören Sie sowohl im Morgenmagazin als auch heute Mittag noch einmal ein Gespräch meiner Kollegin Auguste Sandner mit der Pressesprecherin Renate Liedtke, in dem nochmal ausführlich auf dieses Konzert eingegangen wird, heute ab 19 Uhr im Schloss Heringen. Ja, und damit wünscht Ihnen Radio Enno dann einen guten Start ins Wochenende. 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
1: Einen wunderschönen guten Tag, liebe Hörer und Hörerinnen hier bei Radio Enno. Mein Name ist Auguste Sandner und ich sitze wieder mit der Pressesprecherin des Theaters Nordhausen, Renate Liedtke, im Studio. Herzlich willkommen.
2: Dankeschön, hallo.
1: Und hier wuselt ein Hund herum. Nicht, dass Sie sich wundern, liebe Hörer und Hörerinnen, falls es mal ein wenig Geräusche im Hintergrund gibt. Das ist jetzt ganz normal bei unseren Gesprächen. Bei unserem Blick ins Theaterwochenende ist jetzt auch immer ein Hund anwesend.
2: Der Theaterhund.
1: Der Theaterhund. Finde ich richtig cool und ich bin sehr gespannt, was du heute mitgebracht hast. Ich hatte so ein bisschen gebeten, kannst du uns nicht etwas über das vierte Kammerkonzert erzählen, Renate?
2: Genau. Der Mai hat es nicht nur im Moment mit den Eisheiligen, sondern der hat es auch richtig musikalisch. Also der erblüht Kammermusik. Also man kann sich da auf den Frühling freuen und das vom Allerfeinsten. Wir haben dafür das vierte Kammerkonzert drei Termine. Einmal ist es der 15. Mai. Das ist dann im Bankettsaal von Schloss Heringen um 19 Uhr. Und am 17. Mai kann man in die Kruziskirche am Vormittag gehen. Das ist um 11 Uhr eben die Kruziskirche in Sondershausen. Und am 20. Mai in Nordhausen um 19 Uhr im Kunsthaus Mainburg. Mhm. Und unsere Musikerinnen und Musiker, die sich das Programm ja immer selbst zurechtschneidern, haben sich da echt zwei Perlen ausgesucht, die sie in diesem Konzert zum Besten bringen. Das sind einmal von Robert Schumann, ein Quartett S-Dur für Klavier, Violine, Viola und Violoncello und von Dvorak ein Quintett. Da kommt dann noch eine Violine dazu.
1: Okay.
2: Und das sind Musikerinnen und Musiker aus unserem Lohorchester, die Mission Kim Jung, Sylvia Webler, die spielen Violine, der Tobias Sauer ist an der Viola, Elisabeth Chen, Violoncello und sie haben einen Gast, Sarah Reh am Klavier. Die ist zwar nicht im Lohorchester, sie ist eingefleischte Klavierbegleiterin und arbeitet an der Kreismusikschule in Nordhausen.
1: So, okay.
2: Ja, und also diese Quartette sind wirklich sehr berühmt. Schumann hat eigentlich quasi mit diesem Quartett, was er 1842 komponiert hat, sozusagen wie ein Grundstein für diese Gattung gelegt. Und ich weiß nicht, du kennst ja sicherlich auch den Film Clara. Seine Frau Clara war ja eine
1: Schumann, ja.
2: Eine tolle Klaviervirtuosin, Komponistin. Und für die hat er dann aus diesem Quartett eigentlich ein Quintett gemacht, hat noch ein Klavier dazu geschrieben, damit sie das musizieren kann und hat das zuerst fertig gemacht. Und da war schon ziemlich fertig, dann hat er noch dieses Klavierquartett, was wir hören, die 47 sozusagen nachgereicht.
1: Okay.
2: Ja, und das ist wirklich, na sagen wir mal, fast eine gute halbe Stunde Kammermusik vom Allerfeinsten. Aber da muss man sich nicht fürchten. Also man kann wirklich dem super nachgehen. Also ich glaube, Haydn war das mal, der gesagt hat, das ist wie so ein Quartett ist, wie wenn vier kluge Leute sich unterhalten.
1: Es ist also ein musikalischer Podcast
2: ja,
1: eigentlich.
2: Ja, also es ist wirklich genial. Und Schumann hat hier wirklich alle Register gezogen, die es so gibt. Da gibt es rasante Fugen, da gibt es Ausbruch und Schwärmerei und Poesie und ja, Klangvision und aber auch ganze Tragödien. Also alles, was so die Musik hergibt, das hat er in dieses Quartett gebracht. Packt. Und für mich der allerschönste Satz, also wenn Sie den hören, werden Sie es sofort wissen, der heißt Andante Cantabile, ist glaube ich der dritte Satz, Cantabile, sagte schon, ne? Sehr gesanglich und der ist wirklich, ja, das fängt mit dem Cello-Solo an, das ist sowieso, das ist einfach, das geht mitten ins Herz, ist wirklich schön. Balsam für die Seele.
1: Schön.
2: Ja, und dann haben wir noch das Klavierquintett von Dvorak. Und das verdanken wir laut Anekdote einem Zufall. Der Dvorak, so wie manche Komponisten das machen, der war am Kram in verschiedenen Partituren und hat ein früheres Klavierquintett, das war das Opus 5, gefunden, war da ziemlich unzufrieden mit und hat gedacht, ach je, arbeite ich mal um. Ist aber nicht gelungen, hat er gesagt, okay, schreibe ich ein neues.
1: Okay.
2: Und so entstand ein neues Werk in gleicher Besetzung, Tonart und Anlage. Und das wurde dann 1888 im Januar in Prag mit allergrößtem Erfolg aufgeführt. Also so kann man aus irgendwas, was man mal richtig doof fand, ne, richtig
1: ja,
2: was Tolles machen.
1: Ich finde das tatsächlich ja, dass das die beiden Stücke auch irgendwie verbindet, dieser Aspekt des Weiterarbeitens oder
2: ja,
1: Überarbeitens.
2: Ja.
1: Ne? In dem ersten ist machen das Klavier
2: viele,
1: dazu
2: ja.
1: geschrieben worden und so. Und so ist es einmal Schublade wälzen und dann entwickelt sich
2: genau,
1: daraus was Neues.
2: Genau. Cool. Und Dvorak hatten wir ja schon öfters bei uns
1: ja,
2: auf dem Programm.
1: Das stimmt.
2: Und da weißt du schon, ukrainische Dumka, klar, kommt da auch wieder vor. Und es ist wirklich voller Melodienreichtum, natürlich folkloristisch inspiriert, ja. Also auch das wieder. Und hat so ein klein bisschen so ein romantisches Pathos. Und natürlich sind auch die tschechischen oder böhmischen Einflüsse unüberhörbar. Mhm. Also wenn Sie es noch nicht kennen, ja. Höchste Zeit, es kennenzulernen.
1: Sehr schön. Das vierte Kammerkonzert am 20. in Nordhausen.
2: Ja, und bei uns neigt sich ja so langsam die Konzertsaison dem Ende zu. Mhm. Nächstes Jahr haben wir wieder wunderbare Konzerte. Mhm. Und wer neugierig ist, der kann am 21. abends 19 Uhr schon ins Theater am Anbau kommen. Da präsentieren wir nämlich den Spielplan der kommenden Saison. Und da kann man schon vorab erfahren, was so alles los ist und neue künstlerische Leiter leibhaftig oder per Videocall kennenlernen. Und ich glaube, das wird eine spannende Veranstaltung für alle, die das Theater und die Konzerte lieben.
1: Ja, sehr guter Hinweis. Diesmal am Abend, nicht mehr vormittags wie sonst, sondern Sie, liebe Hörer und Hörerinnen, sind herzlich eingeladen. 21. Mai um 19 Uhr, Theater im Anbau. Ein Blick in die Zukunft. Genau. Und ansonsten erstmal viel Spaß beim vierten Kammerkonzert. Danke, Renate, jawohl, dass du wieder da warst. Bis bald.
2: Ciao.
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3: Guten Morgen, liebe Hörer. Am Mikrofon begrüßt Sie Peter Jentsch und das sind die Aussichten. Heute ist es voraussichtlich wolkig bis stark bewölkt. Dazu treten immer wieder Schauer und einzelne Gewitter auf. Die Temperaturen steigen auf 12 bis 15 Grad, im Harz auf 8 bis 12 Grad. Der Wind weht schwach aus Nordost. In der Nacht zum Samstag lockert die Bewölkung dann zunehmend auf und es bleibt auch weitgehend trocken. Die Temperaturen sinken allerdings auf 6 bis 3 Grad bei nur schwachem Wind.
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3: Lassen Sie uns zuerst einen Blick in den Nordharz werfen, denn heute findet dort von 9.45 Uhr bis 16 Uhr eine geführte Fotowanderung durch das Bodetal statt. Die wildromantische Schlucht mit ihren bis zu 230 Meter hohen Felswänden zählt zu den spektakulärsten Landschaften des Harzes und wird auch als deutscher Grand Canyon bezeichnet. Die Tour beginnt mit einer Busfahrt von Thale nach Tresenburg. Und von dort führt dann die 10 Kilometer lange Wanderung auf einem Abschnitt des Harzer Hexenstieges durch das Bodetal zurück nach Thale. Unterwegs bleibt viel Zeit, um fotografische Motive wie Stromschnellen, Strudel, Granitblöcke und beeindruckende Landschaften festzuhalten, sowie verschiedene Techniken der Bildgestaltung in kleinen Gruppen zu besprechen. Die Veranstaltung eignet sich sowohl für Einsteiger als auch für Fortgeschrittene, die ihre Kamerakenntnisse verbessern wollen, den Blick für Bildaufbau schärfen oder einfach einen besonderen Tag in der Natur verbringen möchten. Weitere Informationen gibt es auf der Website fotowandern.com. Perfekt für alle, die gern wandern, heute von 9.45 Uhr bis 16 Uhr. Ja, zwischen fliegenden Bällen, wirbelnden Diabolos und lachenden Familien wird der Nachmittag zum kleinen Zirkusabenteuer. Denn beim Wabi-Sabi offenen Zirkusnachmittag für die ganze Familie lädt das Festival Blue Balloon groß und klein dazu ein, spielerisch in die Welt des Zirkus einzutauchen. Von 15 bis 17 Uhr verwandelt sich der Platz vor dem Zirkuszelt am Hypedenweg in einen offenen Mitmachbereich voller Bewegung, Kreativität und Spaß. Ob Bälle, Keulen, Flowersticks oder Diabolos, hier darf ausprobiert, jongliert und gemeinsam entdeckt werden. Die Veranstaltung richtet sich an die ganze Familie und findet, wenn es die Umstände erlauben, auch draußen vor dem Zelt statt. Weitere Infos gibt es unter zappellini.de und wenn Sie der Zirkus begeistert, dann schauen Sie doch gerne mal vorbei. 15 bis 17 Uhr beim Blue Balloon Zirkuszelt am Nordhäuser Hypedenweg. Ja, und heute Abend, da lädt dann das Lohorchester Sondershausen von 19 bis 21 Uhr zum 4. Kammerkonzert in den Bankettsaal des Schlosses Heringen ein. Auf dem Programm stehen zwei bedeutende Werke der romantischen Kammermusik. Das Klavierquartett von Robert Schumann sowie das Klavierquartett von Antonín Dvořák. Beide Stücke zeichnen sich durch große Ausdruckskraft, melodischen Reichtum und romantische Klangfarben aus. Karten kann man wie immer über die Webseite oder vor Ort einkaufen. Und wenn Sie noch ein bisschen dranbleiben, liebe Hörer, hier im Programm von Radio Enno hören Sie sowohl im Morgenmagazin als auch heute Mittag noch einmal ein Gespräch meiner Kollegin Auguste Sandner mit der Pressesprecherin Renate Liedtke, in dem nochmal ausführlich auf dieses Konzert eingegangen wird, heute ab 19 Uhr im Schloss Heringen. Ja, und damit wünscht Ihnen Radio Enno dann einen guten Start ins Wochenende.
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1: Guten Morgen, liebe Hörer. Am Mikrofon begrüßt Sie Peter Jentsch und das sind die Aussichten. Heute ist es voraussichtlich wolkig bis stark bewölkt. Dazu treten immer wieder Schauer und einzelne Gewitter auf. Die Temperaturen steigen auf 12 bis 15 Grad, im Harz auf 8 bis 12 Grad. Der Wind weht schwach aus Nordost. In der Nacht zum Samstag lockert die Bewölkung dann zunehmend auf und es bleibt auch weitgehend trocken. Die Temperaturen sinken allerdings auf 6 bis 3 Grad bei nur schwachem Wind.
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1: Lassen Sie uns zuerst einen Blick in den Nordharz werfen, denn heute findet dort von 9.45 Uhr bis 16 Uhr eine geführte Fotowanderung durch das Bodetal statt. Die wildromantische Schlucht mit ihren bis zu 230 Meter hohen Felswänden zählt zu den spektakulärsten Landschaften des Harzes und wird auch als deutscher Grand Canyon bezeichnet. Die Tour beginnt mit einer Busfahrt von Thale nach Tresenburg. Und von dort führt dann die 10 Kilometer lange Wanderung auf einem Abschnitt des Harzer Hexenstieges durch das Bodetal zurück nach Thale. Unterwegs bleibt viel Zeit, um fotografische Motive wie Stromschnellen, Strudel, Granitblöcke und beeindruckende Landschaften festzuhalten, sowie verschiedene Techniken der Bildgestaltung in kleinen Gruppen zu besprechen. Die Veranstaltung eignet sich sowohl für Einsteiger als auch für Fortgeschrittene, die ihre Kamerakenntnisse verbessern wollen, den Blick für Bildaufbau schärfen oder einfach einen besonderen Tag in der Natur verbringen möchten. Weitere Informationen gibt es auf der Website fotowandern.com. Perfekt für alle, die gern wandern, heute von 9.45 Uhr bis 16 Uhr. Ja, zwischen fliegenden Bällen, wirbelnden Diabolos und lachenden Familien wird der Nachmittag zum kleinen Zirkusabenteuer. Denn beim Wabi-Sabi offenen Zirkusnachmittag für die ganze Familie lädt das Festival Blue Balloon groß und klein dazu ein, spielerisch in die Welt des Zirkus einzutauchen. Von 15 bis 17 Uhr verwandelt sich der Platz vor dem Zirkuszelt am Hypedenweg in einen offenen Mitmachbereich voller Bewegung, Kreativität und Spaß. Ob Bälle, Keulen, Flowersticks oder Diabolos, hier darf ausprobiert, jongliert und gemeinsam entdeckt werden. Die Veranstaltung richtet sich an die ganze Familie und findet, wenn es die Umstände erlauben, auch draußen vor dem Zelt statt. Weitere Infos gibt es unter zappellini.de und wenn Sie der Zirkus begeistert, dann schauen Sie doch gerne mal vorbei. 15 bis 17 Uhr beim Blue Balloon Zirkuszelt am Nordhäuser Hypedenweg. Ja, und heute Abend, da lädt dann das Lohorchester Sondershausen von 19 bis 21 Uhr zum 4. Kammerkonzert in den Bankettsaal des Schlosses Heringen ein. Auf dem Programm stehen zwei bedeutende Werke der romantischen Kammermusik. Das Klavierquartett von Robert Schumann sowie das Klavierquartett von Antonín Dvořák. Beide Stücke zeichnen sich durch große Ausdruckskraft, melodischen Reichtum und romantische Klangfarben aus. Karten kann man wie immer über die Webseite oder vor Ort einkaufen. Und wenn Sie noch ein bisschen dranbleiben, liebe Hörer, hier im Programm von Radio Enno hören Sie sowohl im Morgenmagazin als auch heute Mittag noch einmal ein Gespräch meiner Kollegin Auguste Sandner mit der Pressesprecherin Renate Liedtke, in dem nochmal ausführlich auf dieses Konzert eingegangen wird. Heute ab 19 Uhr im Schloss Heringen. Ja, und damit wünscht Ihnen Radio Enno dann einen guten Start ins Wochenende.
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3: Guten Morgen, liebe Hörer. Am Mikrofon begrüßt Sie Peter Jentsch und das sind die Aussichten. Heute ist es voraussichtlich wolkig bis stark bewölkt. Dazu treten immer wieder Schauer und einzelne Gewitter auf. Die Temperaturen steigen auf 12 bis 15 Grad, im Harz auf 8 bis 12 Grad. Der Wind weht schwach aus Nordost. In der Nacht zum Samstag lockert die Bewölkung dann zunehmend auf und es bleibt auch weitgehend trocken. Die Temperaturen sinken allerdings auf 6 bis 3 Grad bei nur schwachem Wind.
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3: Lassen Sie uns zuerst einen Blick in den Nordharz werfen, denn heute findet dort von 9.45 Uhr bis 16 Uhr eine geführte Fotowanderung durch das Bodetal statt. Die wildromantische Schlucht mit ihren bis zu 230 Meter hohen Felswänden zählt zu den spektakulärsten Landschaften des Harzes und wird auch als deutscher Grand Canyon bezeichnet. Die Tour beginnt mit einer Busfahrt von Thale nach Tresenburg. Und von dort führt dann die 10 Kilometer lange Wanderung auf einem Abschnitt des Harzer Hexenstieges durch das Bodetal zurück nach Thale. Unterwegs bleibt viel Zeit, um fotografische Motive wie Stromschnellen, Strudel, Granitblöcke und beeindruckende Landschaften festzuhalten, sowie verschiedene Techniken der Bildgestaltung in kleinen Gruppen zu besprechen. Die Veranstaltung eignet sich sowohl für Einsteiger als auch für Fortgeschrittene, die ihre Kamerakenntnisse verbessern wollen, den Blick für Bildaufbau schärfen oder einfach einen besonderen Tag in der Natur verbringen möchten. Weitere Informationen gibt es auf der Website fotowandern.com. Perfekt für alle, die gern wandern, heute von 9.45 Uhr bis 16 Uhr. Ja, zwischen fliegenden Bällen, wirbelnden Diabolos und lachenden Familien wird der Nachmittag zum kleinen Zirkusabenteuer. Denn beim Wabi-Sabi offenen Zirkusnachmittag für die ganze Familie lädt das Festival Blue Balloon groß und klein dazu ein, spielerisch in die Welt des Zirkus einzutauchen. Von 15 bis 17 Uhr verwandelt sich der Platz vor dem Zirkuszelt am Hypedenweg in einen offenen Mitmachbereich voller Bewegung, Kreativität und Spaß. Ob Bälle, Keulen, Flowersticks oder Diabolos. Hier darf ausprobiert, jongliert und gemeinsam entdeckt werden. Die Veranstaltung richtet sich an die ganze Familie und findet, wenn es die Umstände erlauben, auch draußen vor dem Zelt statt. Weitere Infos gibt es unter zappellini.de und wenn Sie der Zirkus begeistert, dann schauen Sie doch gerne mal vorbei. 15 bis 17 Uhr beim Blue Balloon Zirkuszelt am Nordhäuser Hypedenweg. Ja, und heute Abend, da lädt dann das Lohorchester Sondershausen von 19 bis 21 Uhr zum 4. Kammerkonzert in den Bankettsaal des Schlosses Heringen ein. Auf dem Programm stehen zwei bedeutende Werke der romantischen Kammermusik. Das Klavierquartett von Robert Schumann sowie das Klavierquartett von Antonín Dvořák. Beide Stücke zeichnen sich durch große Ausdruckskraft, melodischen Reichtum und romantische Klangfarben aus. Karten kann man wie immer über die Webseite oder vor Ort einkaufen. Und wenn Sie noch ein bisschen dranbleiben, liebe Hörer, hier im Programm von Radio Enno hören Sie sowohl im Morgenmagazin als auch heute Mittag noch einmal ein Gespräch meiner Kollegin Auguste Sandner mit der Pressesprecherin Renate Liedtke, in dem nochmal ausführlich auf dieses Konzert eingegangen wird. Heute ab 19 Uhr im Schloss Heringen. Ja, und damit wünscht Ihnen Radio Enno dann einen guten Start ins Wochenende.
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1: 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Der Wegweiser durch die deutsche Sprache. Heute.
2: Der Groschen ist gefallen.
3: Eine jüngere Redensart, die auf Verkaufsautomaten zurückgeht. Nicht immer funktioniert, sind diese Geräte einwandfrei, wenn man einen Groschen eingeworfen hatte. Wenn man dann endlich Erfolg hatte, sagte man erfreut, der Groschen ist gefallen. Diese Redensart wird heute benutzt, wenn jemand einen Zusammenhang zunächst nicht und dann endlich doch begreift.
1: Viel Spaß beim Schreiben.
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1: Guten Morgen, liebe Hörer. Am Mikrofon begrüßt Sie Peter Jentsch und das sind die Aussichten. Heute ist es voraussichtlich wolkig bis stark bewölkt. Dazu treten immer wieder Schauer und einzelne Gewitter auf. Die Temperaturen steigen auf 12 bis 15 Grad, im Harz auf 8 bis 12 Grad. Der Wind weht schwach aus Nordost. In der Nacht zum Samstag lockert die Bewölkung dann zunehmend auf und es bleibt auch weitgehend trocken. Die Temperaturen sinken allerdings auf 6 bis 3 Grad bei nur schwachem Wind.
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1: Lassen Sie uns zuerst einen Blick in den Nordharz werfen, denn heute findet dort von 9.45 Uhr bis 16 Uhr eine geführte Fotowanderung durch das Bodetal statt. Die wildromantische Schlucht mit ihren bis zu 230 Meter hohen Felswänden zählt zu den spektakulärsten Landschaften des Harzes und wird auch als deutscher Grand Canyon bezeichnet. Die Tour beginnt mit einer Busfahrt von Thale nach Tresenburg. Und von dort führt dann die 10 Kilometer lange Wanderung auf einem Abschnitt des Harzer Hexenstieges durch das Bodetal zurück nach Thale. Unterwegs bleibt viel Zeit, um fotografische Motive wie Stromschnellen, Strudel, Granitblöcke und beeindruckende Landschaften festzuhalten, sowie verschiedene Techniken der Bildgestaltung in kleinen Gruppen zu besprechen. Die Veranstaltung eignet sich sowohl für Einsteiger als auch für Fortgeschrittene, die ihre Kamerakenntnisse verbessern wollen, den Blick für Bildaufbau schärfen oder einfach einen besonderen Tag in der Natur verbringen möchten. Weitere Informationen gibt es auf der Website fotowandern.com. Perfekt für alle, die gern wandern, heute von 9.45 Uhr bis 16 Uhr. Ja, zwischen fliegenden Bällen, wirbelnden Diabolos und lachenden Familien wird der Nachmittag zum kleinen Zirkusabenteuer. Denn beim Wabi-Sabi offenen Zirkusnachmittag für die ganze Familie lädt das Festival Blue Balloon groß und klein dazu ein, spielerisch in die Welt des Zirkus einzutauchen. Von 15 bis 17 Uhr verwandelt sich der Platz vor dem Zirkuszelt am Hypedenweg in einen offenen Mitmachbereich voller Bewegung, Kreativität und Spaß. Ob Bälle, Keulen, Flowersticks oder Diabolos. Hier darf ausprobiert, jongliert und gemeinsam entdeckt werden. Die Veranstaltung richtet sich an die ganze Familie und findet, wenn es die Umstände erlauben, auch draußen vor dem Zelt statt. Weitere Infos gibt es unter zappellini.de und wenn Sie der Zirkus begeistert, dann schauen Sie doch gerne mal vorbei. 15 bis 17 Uhr beim Blue Balloon Zirkuszelt am Nordhäuser Hypedenweg. Ja, und heute Abend, da lädt dann das Lohorchester Sondershausen von 19 bis 21 Uhr zum 4. Kammerkonzert in den Bankettsaal des Schlosses Heringen ein. Auf dem Programm stehen zwei bedeutende Werke der romantischen Kammermusik. Das Klavierquartett von Robert Schumann sowie das Klavierquartett von Antonín Dvořák. Beide Stücke zeichnen sich durch große Ausdruckskraft, melodischen Reichtum und romantische Klangfarben aus. Karten kann man wie immer über die Webseite oder vor Ort einkaufen. Und wenn Sie noch ein bisschen dranbleiben, liebe Hörer, hier im Programm von Radio Enno hören Sie sowohl im Morgenmagazin als auch heute Mittag noch einmal ein Gespräch meiner Kollegin Auguste Sandner mit der Pressesprecherin Renate Liedtke, in dem nochmal ausführlich auf dieses Konzert eingegangen wird, heute ab 19 Uhr im Schloss Heringen. Ja, und damit wünscht Ihnen Radio Enno dann einen guten Start ins Wochenende. 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
1: Einen wunderschönen guten Tag, liebe Hörer und Hörerinnen hier bei Radio NO. Mein Name ist Auguste Sandner und ich sitze wieder mit der Pressesprecherin des Theaters Nordhausen, Renate Liedtke, im Studio. Herzlich willkommen.
2: Dankeschön, hallo.
1: Und hier wuselt ein Hund herum. Nicht, dass Sie sich wundern, liebe Hörer und Hörerinnen, falls es mal ein wenig Geräusche im Hintergrund gibt. Das ist jetzt ganz normal bei unseren Gesprächen. Bei unserem Blick ins Theaterwochenende ist jetzt auch immer ein Hund anwesend.
2: Der Theaterhund.
1: Finde ich richtig cool und ich bin sehr gespannt, was du heute mitgebracht hast. Ich hatte so ein bisschen gebeten, kannst du uns nicht etwas über das vierte Kammerkonzert erzählen, Renate?
2: Genau. Der Mai hat es nicht nur im Moment mit den Eisheiligen, sondern der hat es auch richtig musikalisch, also der erblüht. Kammermusik, also man kann sich da auf den Frühling freuen und das vom Allerfeinsten. Wir haben dafür das vierte Kammerkonzert drei Termine. Einmal ist es der 15. Mai. Das ist dann im Bankettsaal von Schloss Hering um 19 Uhr. Und am 17. Mai kann man in die Kruziskirche am Vormittag gehen. Das ist um 11 Uhr eben die Kruziskirche in Sondershausen. Und am 20. Mai in Nordhausen um 19 Uhr im Kunsthaus Mainburg. Mhm. Und unsere Musikerinnen und Musiker, die sich das Programm ja immer selbst zurechtschneidern, haben sich da echt zwei Perlen ausgesucht, die sie in diesem Konzert zum Besten bringen. Das sind einmal von Robert Schumann, ein Quartett S-Dur für Klavier, Violine,

0: Viola und Violoncello und von Dvorak ein Quintett. Da kommt dann noch eine Violine dazu.
1: Okay.
0: Und das sind Musikerinnen und Musiker aus unserem Lohorchester, die Miss und Kim Jung, Sylvia Webler, die spielen Violine, der Tobias Sauer ist an der Viola, Elisabeth Chen, Violoncello und sie haben einen Gast, Sarah Reh am Klavier. Die ist zwar nicht im Lohorchester, sie ist eingefleischte Klavierbegleiterin und arbeitet an der Kreismusikschule in Nordhausen.
1: So, okay.
0: Ja, und also diese Quartette sind wirklich sehr berühmt. Schumann hat eigentlich quasi mit diesem Quartett, was er 1842 komponiert hat, sozusagen wie ein Grundstein für diese Gattung gelegt. Und ich weiß nicht, du kennst ja sicherlich auch den Film Clara. Seine Frau Clara war ja eine
1: Schumann, ja.
0: eine tolle Klaviervirtuosin und Komponistin. Und für die hat er dann aus diesem Quartett eigentlich ein Quintett gemacht, hat noch ein Klavier dazu geschrieben, damit sie das musizieren kann. Und hat das zuerst fertig gemacht. Und da war schon ziemlich fertig. Dann hat er noch dieses Klavierquartett, was wir hören, die 47 sozusagen nachgereicht.
1: Okay.
0: Ja, und das ist wirklich, na sagen wir mal, fast eine gute halbe Stunde Kammermusik vom Allerfeinsten. Aber da muss man sich nicht fürchten. Also man kann wirklich dem super nachgehen. Also ich glaube, Haydn war das mal, der gesagt hat, das ist wie so ein Quartett ist, wie wenn vier kluge Leute sich unterhalten.
1: Es ist also ein musikalischer Podcast,
0: ja,
1: eigentlich.
0: Ja, also es ist wirklich genial. Und Schumann hat hier wirklich alle Register gezogen, die es so gibt. Da gibt es rasante Fugen, da gibt es Ausbruch und Schwärmerei und Poesie und ja, Klangvision und aber auch ganze Tragödien. Also alles, was so die Musik hergibt, das hat er in dieses Quartett gebracht. Packt. Und für mich der allerschönste Satz, also wenn Sie den hören, werden Sie es sofort wissen, der heißt Andante Cantabile, ist glaube ich der dritte Satz. Cantabile, sagte schon, ne? Sehr gesanglich und der ist wirklich, ja, das fängt mit dem Cello-Solo an, das ist sowieso, das ist einfach, das geht mitten ins Herz, ist wirklich schön. Balsam für die Seele.
1: Schön.
0: Ja, und dann haben wir noch das Klavierquintett von Dvorak. Und das verdanken wir laut Anekdote einem Zufall. Der Dvorak, so wie manche Komponisten das machen, der war am Kram in verschiedenen Partituren und hat ein früheres Klavierquintett, das war das Opus 5, gefunden, war da ziemlich unzufrieden mit und hat gedacht, ach je, arbeite ich mal um. Ist aber nicht gelungen, hat er gesagt, okay, schreibe ich ein neues.
1: Okay.
0: Und so entstand ein neues Werk in gleicher Besetzung, Tonart und Anlage. Und das wurde dann 1888 im Januar in Prag mit allergrößtem Erfolg aufgeführt. Also so kann man aus irgendwas, wenn man richtig doof fand, ne, richtig
1: ja,
0: was Tolles machen.
1: Ich finde das tatsächlich ja, dass das die beiden Stücke auch irgendwie verbindet, dieser Aspekt des Weiterarbeitens oder ja, Überarbeitens. Ja. Ne? In dem ersten ist machen das Klavier viele, dazu ja. geschrieben worden. Und so, und, so ist es einmal Schublade wälzen und dann entwickelt sich daraus was Neues.
0: Genau. Cool. Und Dvorak hatten wir ja schon öfters bei uns auf dem Programm.
1: Das
0: und da weißt du schon, ukrainische Dumka, klar, kommt da auch wieder vor. Und es ist wirklich voller Melodienreichtum, natürlich folkloristisch inspiriert. Ja. Also auch das wieder. Und hat so ein klein bisschen so ein romantisches Pathos. Und natürlich sind auch die tschechischen oder böhmischen Einflüsse unüberhörbar. Also wenn Sie es noch nicht kennen,
1: ja.
0: Höchste Zeit, es kennenzulernen.
1: Sehr schön. Das vierte Kammerkonzert am 20. in Nordhausen.
0: Ja, und bei uns neigt sich ja so langsam die Konzertsaison dem Ende zu. Nächstes Jahr haben wir wieder wunderbare Konzerte. Und wer neugierig ist, der kann am 21. abends 19 Uhr schon ins Theater am Anbau kommen. Da präsentieren wir nämlich den Spielplan der kommenden Saison. Und da kann man schon vorab erfahren, was so alles los ist und neue künstlerische Leiter leibhaftig oder per Videocall kennenlernen. Und ich glaube, das wird eine spannende Veranstaltung für alle, die das Theater und die Konzerte lieben.
1: Ja, sehr guter Hinweis. Diesmal am Abend, nicht mehr vormittags wie sonst, sondern Sie, liebe Hörer und Hörerinnen, sind herzlich eingeladen. 21. Mai um 19 Uhr, Theater im Anbau. Ein Blick in die Zukunft.
0: Genau.
1: Und ansonsten erstmal viel Spaß beim vierten Kammerkonzert. Danke, Renate, dass du wieder da warst. Bis bald.
0: Ciao.
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2: Space Age Grooves is on the air. Hier ist das Zuhause für die Disco- und Funk-Ära. Heute gibt es wieder wegweisende, erstaunliche Produktionen aus den 70er Jahren. Trevor Bestow macht den Anfang.

Trevor Bastow Integration. Ein recht kurzes Stück für diese Zeit, es war ja auch nicht für den Verkauf an Privatpersonen bestimmt. Trevor Bastow machte vorwiegend Musik für Libraries, die Video- und TV-Produzenten für ihr Werk benutzten und so aufpeppen konnten. Und gerade hier waren die Producer nicht den Konventionen der Popmusik unterworfen, sondern konnten sich nach Belieben kreativ austoben. Zu den Gebrüdern Bastow gibt es nachher noch einiges zu hören.

Vincent Montana Jr. presents Goody Goody, It Looks Like Love, ein entspannter Disco-Track von 1978. Ein Song, der vor allem nach der Jahrtausendwende von House-Produzenten immer wieder gesampelt und geremixt wurde. Man hört dem Originalsong ganz stark an, dass dieser einen Einfluss auf die moderne Clubmusik der späteren Jahre haben wird. Hier haben wir eher klassischen US-Disco gehört mit orchestralen Einflüssen wie Streichinstrumenten oder Bläsern. Der europäische Disco hat schon immer versucht, futuristisch zu sein.

Das war Transvolta mit Disco Computer von 1978. Ein episches Stück Musik, ein Track, das die Zukunft der Computer besingt, natürlich mit der passenden Computerstimme. Ein sehr interessanter Song, der wohl ein wenig von Kraftwerk inspiriert worden sein muss. Denn Laxman steckt hinter dem Projekt, ein belgischer Produzent, der auch die Popgruppe Telex mitgegründet hat. Disco, Moskau hat sicher schon jeder gehört. 2 Jahre später trat Dan Laxman mit seiner Gruppe sogar beim Eurovision Song Contest auf und belegte mit dem gleichnamigen Song Eurovision oder Eurovision leider den vorletzten Platz. Man war damals vielleicht noch nicht bereit für diese Art von Musik.

The Electric Connection, Cry of the Lone Wolf, ein Song aus dem Jahr 1979. Diese Platte ist kurios, sie war als 7-Inch-Single nur in Japan erhältlich, obwohl Casablanca Records, also der Herausgeber und die jeweiligen Komponisten, allesamt US-Amerikaner sind. Es gab auch nur 2 Songs von dieser, sagen wir mal, Band. Die A-Seite ist auch sehr hörenswert und auch wegweisend. Für mich ist das der erste Italo-Disco-Song überhaupt und typischer Sound für diese Zeit. Wer noch eine Kopie der Platte will, findet sie für 150 € auf Discogs. Also zugreifen.

Für die nächsten 30 Minuten gibt's Disco-Mix von mir. Das ist Pasteur Lapé, Nareal Selekefo, ja, 1979. Und jetzt gibt's Good Times von Chick.

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2: 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Hallo und herzlich willkommen zu meiner Sendung More than Music mit Lara. Heute mit dem Sänger Moonwalker, der seine Songs eine wichtige Message gibt über das Leben. Also bleibt gerne dran und jetzt hört ihr erstmal ein bisschen Musik von ihm.

Moonwalker ist das Soloprojekt des US-amerikanischen Musikers Harry Springer, der sich mit einer Mischung aus Indie, Garage und Alternative Rock sowie funkigen und psychedelischen Einflüssen einen eigenen Stil aufgebaut hat. Seine Musik wird oft mit Acts wie Tame Impala oder Arctic Monkeys verglichen, bleibt aber durch den DIY-Ansatz und die markante Kombination aus eingängigen Melodien und bissigen Texten eigenständig. Inhaltlich setzt sich Moonwalker häufig kritisch mit gesellschaftlichen Themen wie Kapitalismus, Religion und Politik auseinander und nutzt dabei viel Ironie und Sarkasmus. Bekannt wurde das Projekt vor allem durch Social Media, insbesondere TikTok, wo kurze Clips mit Musik und pointierten Aussagen viral gingen und ihm eine wachsende Fangemeinde einbrachten. Songs wie I'm Afraid I Go to Heaven, Devil oder American Dream Come True stehen exemplarisch für seinen Stil, der tanzbare Sounds mit kritischen Inhalten verbindet. Auch live überzeugt Moonwalker mit energiegeladenen Auftritten und klaren Statements, wobei er zwar mit Band auftreten kann, aber kreativ klar im Zentrum des Projekts steht.

Das Album Wasteland Country von Moonwalker ist am 1. Mai 2026 erschienen und stellt sein fünftes Studioalbum dar. Es ist ein Werk, das stark als Konzeptalbum verstanden werden kann, sowohl musikalisch als auch inhaltlich, und sich deutlich durch eine düstere, gesellschaftskritische Grundstimmung auszeichnet. Im Kern bewegt sich das Album stilistisch im Bereich von Alternative Rock, Indie Rock und experimentellem Pop, wobei Moonwalker seinem typischen DIY-Sound treu bleibt. Verzerrte Gitarren, bewusst rohe Produktion, Lo-Fi-Ästhetik und eine sehr direkte, teilweise fast aggressive Gesangsperformance prägen das Klangbild. Diese klangliche Rohheit wirkt nicht zufällig, sondern unterstützt die thematische Ausrichtung. Das Album fühlt sich bewusst und poliert an, fast wie ein musikalisches Abbild einer kaputten Welt.

Inhaltlich dreht sich Wasteland Country stark um gesellschaftliche Missstände und eine dystopische Gegenwartsdiagnose. Der Titel selbst deutet bereits auf eine verwüstete Gesellschaft hin. Und genau das wird auch lyrisch umgesetzt. Themen wie soziale Ungleichheit, politische Frustration, Medienkritik, Empathieverlust und moralischer Zerfall ziehen sich durch das gesamte Werk. Besonders im Titelsong wird eine Welt beschrieben, in der Gleichgültigkeit gegenüber Leid zur Normalität geworden ist und Menschen eher zuschauen als eingreifen.

Das Album wirkt dabei wie eine lose, erzählte Geschichte oder zumindest wie eine thematische Reise. Vom Einstieg mit Disappearing Act über Songs wie Sandbox oder You're Next bis hin zum epischen Abschluss Everybody Goes to Heaven baut sich eine Art Spannungsbogen auf, der sowohl emotional als auch politisch eskaliert. Interessant ist auch die Produktionsweise. Moonwalker übernimmt einen Großteil der kreativen Kontrolle selbst, vom Schreiben bis zur Produktion, was dem Album einen sehr persönlichen und unabhängigen Charakter verleiht. Diese künstlerische Eigenständigkeit ist ein zentraler Bestandteil seines Sounds und erklärt auch, warum das Album teilweise bewusst sperrig oder überladen wirkt.

Perzeption und Wahrnehmung zeigen, dass Wasteland Country stark polarisiert, aber überwiegend positiv aufgenommen wird. Viele Hörer loben die Intensität, die eingängigen Hooks und die klare politische Haltung, während andere kritisieren, dass die Botschaften stellenweise zu direkt oder mit dem Holzhammer vermittelt werden. Trotzdem gilt das Album für viele Fans als eines seiner besten Werke. Auch in Fan-Communities wird häufig hervorgehoben, dass Songs wie Sandbox, The World You Build oder Everybody Goes to Heaven zu den stärksten Momenten gehören. Ein Nutzer beschreibt das Album etwa als intensiv und gleichzeitig als möglicherweise bestes Werk des Künstlers. Zusammengefasst ist Wasteland Country ein kompromissloses, politisch aufgeladenes Indie-Rock-Album, das weniger auf radiotaugliche Perfektion als auf Ausdruck, Haltung und Atmosphäre setzt. Es funktioniert sowohl als Sammlung einzelner Songs als auch ein geschlossenes Konzept über eine aus den Fugen geratene Welt. Und genau diese Mischung aus musikalischer Rohheit und thematischer Schärfe macht es zu einem der markanteren Indie-Releases des Jahres 2026.

Schon der Opener Disappearing Act setzt die Tonalität. Es geht um das Gefühl, dass Realität selbst instabil wird. Nicht im Sinne von Science Fiction, sondern eher gesellschaftlich. Menschen verschwinden nicht psychisch, sondern emotional und moralisch. Moonwalker baut hier eine paranoide Stimmung auf, die sich musikalisch in nervösen Rhythmen und einem leicht chaotischen Arrangement widerspiegelt. Es wirkt fast wie ein Einstieg in eine Welt, die bereits kippt, ohne dass man genau sagen kann, wann das passiert ist. Mit Sandbox wird das Bild konkreter. Der Song arbeitet stark mit einer Metapher einer Spielumgebung, einer Sandbox, in der Regeln scheinbar flexibel sind. Dahinter steckt aber Kritik an Machtstrukturen. Einige dürfen spielen, während andere die Konsequenzen tragen. Klanglich ist das einer der eingängigeren Tracks, was fast ironisch wirkt, weil die Kritik hier besonders bissig ist. Gerade dieser Kontrast zwischen Catchiness und Inhalt ist typisch für Moonwalker.

Your Next verschiebt die Perspektive dann deutlich. Hier entsteht erstmals ein direktes Bedrohungsgefühl. Während frühere Songs eher beobachten, spricht dieser Track den Hörer fast anklagend an. Die Botschaft: Niemand ist außerhalb des Systems, das kritisiert wird. Früher oder später trifft es jeden. Musikalisch wird es härter, dichter, fast schon klaustrophobisch.

Ein zentrales Stück ist der Titelsong Wasteland Country, der wie ein thematischer Kern funktioniert. Hier bündelt sich die gesamte Aussage des Albums: Eine Gesellschaft, die sich selbst verwüstet.

eindeutig adressiert. Es bleibt offen, ob du eine Einzelperson, eine Generation oder eine ganze Gesellschaft meint. Diese Mehrdeutigkeit ist eine der stärkeren lyrischen Entscheidungen auf dem Album.

Gegen Ende wird das Album zunehmend existenzieller. Everybody Goes to Heaven wirkt auf den ersten Blick fast versöhnlich, ist aber eigentlich bitterironisch. Die Aussage könnte man so lesen: Wenn am Ende alle in den Himmel kommen, verliert Moral ihre Bedeutung. Das ist kein Trost, sondern eher eine nihilistische Zuspitzung. Klanglich wird es hier größer, fast hymnisch, was den Kontrast zur düsteren Aussage noch verstärkt.

Was das Album insgesamt besonders macht, ist dieser stetige Spannungsaufbau. Es beginnt mit Verunsicherung, entwickelt sich über Kritik und Konfrontation hin zu einer fast schon fatalistischen Haltung. Dabei bleibt die Produktion bewusst rau und teilweise übersteuert, als würde die Musik selbst unter dem Druck der Themen auseinanderfallen. Unterm Strich ist Wasteland Country weniger eine lineare Geschichte als eine Art Zustandsbeschreibung in Kapiteln. Jeder Song beleuchtet einen anderen Aspekt derselben kaputten Welt und erst im Gesamtbild ergibt sich die volle Wirkung. Es ist kein Album, das Lösungen anbietet, eher eins, das dich zwingt, hinauszuschauen, auch wenn es unangenehm wird.

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1: So, hallo, Auguste Sandner hier. Ich berichte heute von meinem Besuch in Leinefelde. Das liegt nicht unbedingt nah an Nordhausen dran, aber ich habe in meiner Funktion als Medienpädagogin dort mit einer 6. Klasse aus Worbis zusammengearbeitet. Vielleicht hat es der eine oder die andere von Ihnen schon gehört. Vom 23. April bis 11. Oktober können Sie die Landesgartenschau 2026 in Leinefelde besuchen. Unter dem Motto Aussöhnung zwischen Stadt und Land will man hier ein klares Zeichen setzen. Für Verbindung statt Trennung, für Lebensqualität, Nachhaltigkeit und neues Denken im Städtebau. Ob im Augarten, in der Gartenstadt, im Lunapark oder in Tüffersgarten. Leinefelde erblüht dieses Jahr im Rahmen der Landesgartenschau in den buntesten Farben. Und die Stadt wird nachhaltig positiv davon geprägt. So bestätigt es auch Stefan Nolte, der Geschäftsführer, den ich an einem etwas verregneten Tag kurz vor der großen Eröffnung auf dem Gelände treffe.
2: Eine Landesgartenschau ist immer ein Turbo für Stadtentwicklung. Also hier sind in den letzten Jahren in diesem Bereich um die 50 Millionen Euro reingeflossen. Die grüne Achse, Tüffersgarten, das Landesgartenschaugelände selber, in Infrastruktur etc. Und das bei 30 Millionen Förderung. Das muss man sich mal vorstellen, was wir hier umsetzen konnten. Das heißt also, die Landesgartenschau hat eine Stadtentwicklung, die wir vielleicht in 20 Jahren hätten so umsetzen können, in 3 oder 4 Jahren im Prinzip vollzogen.
1: Hat er da gerade Turbo gesagt? Oha. Nein, liebe Hörer und Hörerinnen, der Bauturbo ist nicht der Grund, warum ich mich nach Leinefelde aufgemacht habe. Doch warum spreche ich eigentlich mit Herrn Nolte über die Landesgartenschau? Ja, weil es natürlich eine coole Sache in der Nähe von Nordhausen ist. Aber auch, weil ich hier mit einer 6. Klasse aus Worbis an einer Hörstation beteiligt bin. Wir haben nämlich verschiedene Audiodateien entwickelt, die von Kindern für Kinder etwas über die Landesgartenschau allgemein, über Dr. Tüffers, über die Geräusche im Lunapark, das Gelände und die Pflanzenvielfalt verraten. Und zur offiziellen Freigabe der Hörstation sind ein paar Kinder, Stefan Nolte als Vertreter der Landesgartenschau, Sponsoren der Kreissparkasse und die Stiftung der Kreissparkasse und auch Andrea Betzig von der Thüringer Landesmedienanstalt gekommen. Aber wie gehört denn die Medienanstalt hier in das Projekt?
3: Also die Thüringer Landesmedienanstalt ist im Endeffekt der Partner in dem Projekt, der die Fäden in der Hand hat. Also der die Schule koordiniert, der die Museen oder Gärten irgendwie akquiriert, der den Bürgersender fragt, ob er mitmachen möchte, der die Sparkassenkulturstiftung einlädt, an der Veranstaltung teilzunehmen. Und wir haben vor 8 Jahren dieses Projekt initiiert. Das heißt, wir hatten in Arnstadt im Schlossmuseum ein tolles Hörspielprojekt. Und dann hat die Sparkassenkulturstiftung gesagt, das ist ja so toll, das möchten wir gerne fördern und an mehreren Standorten in Thüringen durchführen. Und seitdem machen wir das und haben auch jetzt schon 50 andere Audioguides in ganz Thüringen entwickelt. Und wir sind ganz stolz drauf, denn das ist was Besonderes. Es ist sowas wie so ein Schatz, den man nochmal durch Kinderaugen sieht. Also wir leben in so einem tollen Bundesland, wo es so viele kleine, ganz versteckte Orte gibt, die man vielleicht nicht auf dem Schirm hat, wenn man so durch Thüringen fährt und die Wartburg oder Weimar im Blick hat. Und wenn wir jetzt mal durch Thüringen auf unserer Karte, die wir für das Hörmap im Museumprojekt haben, schauen, dann sehen wir so viele tolle Dinge. Und ich denke, Mann, die Kinder, die zeigen uns wirklich, dass wir mal genauer hingucken müssen und vielleicht auch manchmal so ein Stück aus deren Perspektive einnehmen und nicht immer nur von unserer Erwachsenen-Effizienzbrille sehen müssen.
1: Andrea Betzig von der Thüringer Landesmedienanstalt spricht mir da aus dem Herzen, denn die Arbeit mit Kindern ist immer eine Bereicherung. Und die Kids heute in Leinefelde wiederzusehen, macht mir wirklich Freude. Was sagen eigentlich die zu ihrer selbstgestalteten Hörstation?
4: Es war schon schön, so den Gesamteindruck zu hören, von wie es alles so zusammengespielt wurde.
1: Wie findet ihr denn die Hörstation so optisch?
5: Ich finde, sie sieht richtig toll aus. Und ich finde auch den Design von den Blumen, die da drauf sind, finde ich richtig schön.
1: Die Blumen, habt ihr die nachträglich noch irgendwie gemalt in der Klasse, in der Schule?
6: Ja, die haben ein paar aus unserer Klasse gemalt.
1: Und hast du dir die Hörstation so vorgestellt?
6: Ja, ich finde es auch sehr gut und habe es mir auch genauso vorgestellt.
1: Schickt ihr jetzt Familie und Freunde hierher, damit sie sich die Landesgartenschau und die Hörstation angucken?
4: Definitiv.
1: Eine sechste Klasse des Marie-Curie-Gymnasiums Worbes hat eine Hörstation für die Landesgartenschau Leinefelde Worbes entwickelt, die man jetzt vor Ort bestaunen und benutzen kann. Und auch Stefan Nolte, der Geschäftsführer der Landesgartenschau, ist begeistert vom Ergebnis, welches in Tüffers Garten einen wunderschönen Platz gefunden hat.
2: Ganz toll. Also gerade wenn man die Geschichte von Tüffers Garten noch nicht erlebt hat und die jetzt erzählt bekommen, hier auf dem Hochpunkt von Leinefelde mit der Historie von einem Arzt, der einfach so viel für Leinefelde getan hat, das Krankenhaus mitentwickelt hat etc. Und wie ich jetzt selber erfahren habe, der eigentlich nur auf der Durchreise war. Also ganz witzig und mit Kindern zu arbeiten ist was sehr, sehr Tolles im Endeffekt. Und ich habe eben auch schon gesehen, als die Kinder ihr Projekt das erste Mal jetzt gehört haben, wie sie da vorgestanden haben und sich gefreut haben und die Inhalte wiedergegeben wurden. Also ganz toll.
7: Die Landesgartenschau eröffnet jetzt auch und ist die Aufregung sehr groß? Kann noch viel schief gehen oder hat alles genau so geklappt, wie man es geplant hat?
2: Also ich habe keine Glaskugel, das muss ich sagen, aber wir sind sehr gut vorbereitet, sind jetzt im Endsport. Wir sind auch im Reaktionsmodus im Augenblick. Wir kämpfen im Augenblick mit dem Wetter, hatten auch eine kleine Überschwemmung jetzt auf dem Gelände. Aber im Großen und Ganzen werden wir zu 99% das umsetzen, was wir haben wollten. Und wir werden auch natürlich an bestimmten Sachen oder Bereichen nachjustieren. Das wird sich jetzt in den nächsten 14 Tagen einfach einspielen müssen. Wir müssen die Besucherdienste, die Verkehrsströme organisieren. Wir müssen gucken, dass das Ticketing so läuft, wie wir das uns auch vorgestellt haben. Die Blumen und das Grün ist auf dem Gelände zum größten Teil drauf. Jetzt wird noch die Kunst entwickelt oder weiterentwickelt. Und wir werden jetzt in den nächsten Tagen noch die Bänke aufstellen. Wir haben noch 130 Bänke bei uns im Lager. Die werden jetzt drauf kommen. Sonnensegel, Sonnenschirme. Und ja, die Gastronomen, die wir hier akquiriert haben, müssen sich natürlich auch einspielen. Und ich denke mal, wir sind gut aufgestellt. Und ich freue mich auch sehr darauf.
1: Die Freude ist verständlich. Und wir drücken hier aus Nordhausen die Daumen, dass die Landesgartenschau in Leinefelde vom 23. April bis 11. Oktober ein voller Erfolg für alle wird. Und sollten Sie, liebe Hörer und Hörerinnen, auch mal hinfahren und das wundervoll gestaltete Gelände genießen, schauen Sie doch in Tüffers Garten vorbei und drücken an der Hörstation auf die Knöpfe. Das lohnt sich.
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1: 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Wenn die Bäche nicht mehr klar sind und kein Schnee mehr leise fällt, wenn die Bienen nicht mehr summen unterm blauen Himmelszelt, wenn die Gänse nicht mehr jeden Winter in den Süden ziehen, wenn die Wälder nicht mehr rauschen und die Veilchen nicht mehr blühen. Und wenn fällt die letzte Linde, die uns immer heimwärts zog, dann verfluchen wir den Fortschritt, der uns um die Welt betrug.

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1: Herzliche Grüße von mir, Anja Schröter, raus in unser Sendegebiet in Nordhausen. Sie hören Radio Enno und es gab am Samstag, den 9. Mai 2026, etwas auf dem Bahnhofsplatz zu feiern. Und zwar den 8. Inklusionstag bzw. das 8. Inklusionsfest. Ein barrierefreies Zusammenkommen für Menschen mit und ohne Beeinträchtigungen. Maria Schröder vom Verband für Inklusion und Teilhabe in Thüringen e.V., kurz FIT, hatte eingeladen. Und nun begrüßen wir mal die Gäste, allen voran Hildegard Seidel als Vertreterin der Stadt Nordhausen. Viele kennen Frau Seidel als Leiterin der Stadtbibliothek. Was sie jetzt für eine Funktion auf dem Inklusionsfest hatte, das erklärt sie Ihnen selber.
2: Ja, ich habe die Ehre, hier den Oberbürgermeister, Herrn Buchmann und Frau Rieger, die Bürgermeisterin, zu vertreten und vor allen Dingen die Grüße und das Interesse der Stadt Nordhausen zu bekunden. Wir wünschen uns, dass wir natürlich auch als inklusive Stadt irgendwie mal wahrgenommen werden und auch bestimmte Ziele erfüllen können.
1: Wo gibt es denn Ihrer Meinung nach noch Handlungsbedarf?
2: Wir sind auf dem Weg, sicher im Straßenbau. Wenn neu gebaut wird, wird es immer berücksichtigt mit Bürgersteigen und so. Aber man ist natürlich nie am Ende, was das Thema betrifft, Ausschilderung. Das ganz große Thema wird vielleicht zum Thüringentag sich verbessern, das ist das Thema der Toiletten. Also für Menschen mit Behinderungen und Beeinträchtigungen und auch für alle Menschen, die ohne Behinderungen. Aber wir haben da manche Dinge angestoßen und hoffen auf Besserung für alle, die in unserer Stadt leben.
1: Geht's da auch um die Toilette am Bahnhof?
2: Genau, die wird nächsten Freitag eröffnet. Das ist ein Fest für die Stadt.
1: Da freue ich mich sehr. Vielen Dank, Frau Seidel.
3: Ja, Sie haben es gehört, die lang ersehnte Toilette auf dem Bahnhof kommt, ganz still und heimlich, so kommt es mir vor. Nun wieder zurück zum 8. Inklusionsfest, das dieses Jahr unter dem Motto Menschenrechte sind nicht verhandelbar steht. Hier gibt es eine Menge zu erleben, sogar die Kinder hatten ihren Spaß. Und zwar gab es Infostände, ein Hindernisparcours, wo jeder mal ausprobieren konnte, wie ist das eigentlich, wenn ich mit dem Rollstuhl im Alltag unterwegs bin. Es gab eine Mitmachaktion zum Thema Menschenrechte. Die Kinder konnten Steine bemalen, auch die Erwachsenen, aber bei den Kindern ist das besonders gut angekommen. Man konnte sich informieren über die Arbeit vom Horizont e.V. Es gab Musik, Bratwurst und Kuchen für alle. Und das Schöne ist, es war alles kostenlos.
1: So, und jetzt habe ich einen Gast des Inklusionsfestes bei mir. Wer ist bei mir?
4: Monika Hiller. Und mir gefällt es sehr gut. Sind alle freundlich und gewonnen habe ich auch schon.
1: Dankeschön.
4: 3-2.
3: Ich würde sagen, wir gehen jetzt mal zum Stand der Möglichkeitsräume von Christiane Marx und ihrem Team und schauen uns mal genauer an, was es dort für eine tolle Mitmachaktion zum Thema Menschenrechte gibt. Ich habe mit Christiane gesprochen und hier ist das Interview.
5: Ja, also wir haben uns zu dem Thema des heutigen Inklusionstages, also Menschenrechte sind nicht verhandelbar, Gedanken gemacht, inwieweit die Menschenrechte, ja, wie die mit unserem Leben sozusagen verbunden sind und wie die auch mit unserer Selbstwahrnehmung verbunden sind. Genau, und haben dazu verschiedene Stationen entwickelt, wo man einfach sich mit dem Thema Menschenrechte und mit dem Thema persönliche Grenzen auseinandersetzen kann. Denn die persönlichen Grenzen sind tatsächlich wichtig, sie zu spüren und haben auch etwas mit den Menschenrechten zu tun. Und das kann man bei diesen Mitmachstationen sozusagen erfahren.
1: Wie ich selber schon erfahren habe, ich habe vorhin eine Mitmachübung mitgemacht, da ging es um Ja, Nein, da wurden Fragen gestellt, die hast du mir gestellt und ich sollte quasi entscheiden, ist es okay, wenn mich jemand berührt, ohne mich vorher zu fragen, und da konnte man dann entscheiden, ich stelle mich bei Ja hin, bei Nein oder in der Mitte. Und das ist mir sehr schwer gefallen und es hat mir mal wieder aufgezeigt, wie wichtig das ist, dass man klar zu dem steht, was man möchte und dass man seine Grenzen schützt.
5: Ja, also diese Übung lädt halt zur Selbstreflexion ein und sie macht bewusst, an wie vielen Stellen wir eigentlich unsere Grenzen verletzen, unsere eigenen Grenzen verletzen. Und wir in den Möglichkeitsräumen, ja, möchten eine Kultur des Miteinanders schaffen oder kreieren, in der die Grenzen aller unserer Besucherinnen gewahrt werden und wir auch üben, unsere eigenen Grenzen wahrzunehmen und diese Erkenntnisse in unsere Kommunikation miteinander einfließen zu lassen.
1: Soweit Christiane Marx, Leiterin der Möglichkeitsräume.
3: Ein Fest ist gelungen, liebe Hörerinnen und Hörer, wenn die Gäste Spaß haben. Doch was wäre die Veranstaltung ohne unsere Gastgeberin? Maria Schröder hat all das hier auf die Beine gestellt. Unser 8. Inklusionsfest am Bahnhof in Nordhausen. Und sie tritt damit in die Fußstapfen von David Goethe, der die früheren Veranstaltungen organisiert hat. Warum es ihr ein Bedürfnis war, dieses Fest auf die Beine zu stellen, erklärt sie uns jetzt.
6: Unser Träger, der FIT e.V., der Verband für Inklusion und Teilhabe in Thüringen, ist ein Arbeitgeber, der eine Behindertenquote von inzwischen 75% hat bei den Mitarbeitern. Und nicht nur wir als sozusagen Vorreiter für Menschen, die mit einer Behinderung trotz allem eine wertvolle Arbeit leisten können, sollten nicht nur gesehen werden, sondern alle anderen, die einfach nicht so einen Erfolg mit solchen Arbeitgebern haben. Und für sowas setzen wir uns ein, dass in jeder Lebenslage einfach Menschen, unabhängig davon, wie schlimm die Erkrankung ist, vielleicht gerade die Diagnose gestellt wurde oder einfach auch vollständig gesund ist, miteinander friedlich agieren können und in einer inklusiven Welt leben können. Und das versuchen wir hier in Nordhausen umzusetzen.
1: Das finde ich sehr schön und das ist ja wahrscheinlich eine Seltenheit, dass ein Arbeitgeber eine 75-prozentige Beschäftigungsquote von Menschen mit Behinderungen hat, oder?
6: Genau. Und das ist unser Ansatz, mit dem wir arbeiten. Wir arbeiten mit dem Peer-Ansatz. Das bedeutet, betroffene Menschen sind die Experten für Lebenslagen, wenn andere Menschen in eine Situation wie solch in diese hineinkommen.
1: Jetzt haben wir hier auch ein paar Menschen, die in der Stadt politisch tätig sind. Und zwar hast du die Frau Seidel eingeladen und den Herrn Müller. Herr Müller ist unser Beauftragter für Menschen mit Behinderung. Wie schwer war es, die beiden für diesen Tag hier heute zu gewinnen?
6: Überhaupt gar kein Problem. Also es war tatsächlich von meiner Seite aus wenig initiiert, weil wir uns durch das vergangene Jahr schon kennengelernt haben und sogar die Bereitschaft, hierher zu kommen und teilzunehmen, ein Angebot der Stadt war.
1: Schön. Nun ist es groß, es ist bunt, es ist laut. Bist du zufrieden?
6: Ich finde, dass wir in diesem Jahr tatsächlich leiser sind als in dem vergangenen Jahr, weil das nämlich in diesem Jahr unser Ziel war, einfach um gute Gespräche zu führen und schön die verschiedenen Angebote und Träger, die wir hier in Nordhausen haben, auch präsentieren zu können. Und daher denke ich, wir haben eine gute Mischung von jung bis alt. Wir können eine riesengroße Zielgruppe erreichen und ich habe schon sehr viele Gespräche mit Leuten geführt, die überhaupt gar nichts mit dem Thema bislang zu tun hatten und einfach als Passant vorbeigekommen sind und fanden es toll. Sie haben sich informiert, sie haben Visitenkarten mitgenommen und sogar angefragt, ob man sich sogar ehrenamtlich einfach bei einer nächsten Veranstaltung beteiligen kann.
1: Na, ich finde, das ist ein voller Gewinn. Also ich muss dich trotzdem mal verbessern. Vorhin wurde es schon laut, als die Trommler getrommelt haben und das war sehr angenehm, das war sehr schön. Also es ist wirklich ein großes, buntes Fest und man kann hier sehen, hier sind viele Menschen, die einfach nur Spaß haben, die eine Bratwurst essen, die ein Stück Kuchen zu sich nehmen, an den Mitmachständen mitmachen, sich informieren und beraten lassen. Und jetzt habe ich noch zum Schluss eine Frage. Wer hat denn den Flyer entworfen?
6: Ich selber.
1: Wow, ganz großes Kompliment. Dankeschön.
6: Vielen Dank.
1: So, bei mir ist jetzt die Lucy Schröder und Lucy ist die Tochter der Organisatorin des Festes. Und Lucy erzählt uns jetzt mal, wie es ihr hier gefällt und was sie hier alles schon erlebt hat.
7: Also, es ist richtig toll hier und beim Aufbau habe ich auch schon geholfen und habe gemerkt, dass richtig viele nett sind und das hat mir sehr gut gefallen.
1: Hast du auch schon einen Stein bemalt?
7: Nein, noch nicht, aber das werde ich dann gleich machen.
1: Sehr gut, ich freue mich, bis gleich.
3: Hier ist immer noch Anja Schröter auf dem Inklusionsfest. Und kennen Sie eigentlich schon unseren Beauftragten für Menschen mit Behinderung, Thomas Müller? Nein? Dann lernen Sie ihn jetzt kennen.
1: Herr Müller, welche Herausforderungen muss man überwinden, wenn man sich für Menschen mit Behinderungen einsetzt?
8: Also ich muss sagen, was die Stadt Nordhausen anbelangt, da bin ich eigentlich recht wohlwollend aufgenommen worden als solches. Also man hat mich hier unterstützt. Das hat angefangen mit der Einräumung eines eigenen Büros im Rathaus bis hin zu den technischen Voraussetzungen, die man so benötigt, um einfach eine Kommunikation nach außen hin aufzunehmen. Das ist erstmal recht positiv gewesen. Also ich würde jetzt sagen, dass mir jemand hier Steine in den Weg gelegt hat. Also das kann ich jetzt so nicht sagen. Die Verwaltung ist zugewandt als solches und die Menschen mit Behinderung, die suchen mich auf, sie rufen mich an als solches und ich suche sie auf. Wir gucken uns die Örtlichkeiten an und versuchen da immer wieder Klärung zu bewirken. Meine Aufgabe ist ja primär sozusagen zwischen der Stadt und den Menschen, die in der Stadt Nordhausen wohnen, zu vermitteln. Also nur die in Nordhausen wohnen, nicht die im Landkreis Nordhausen wohnen, weil da gibt es einen anderen Beauftragten für Menschen mit Behinderung und der sitzt im Landratsamt.
1: Dankeschön. Das war es, das 8. Inklusionsfest in Nordhausen. Es wurde getanzt, gelacht und gefeiert und sich fast spielerisch mit dem Thema Inklusion auseinandergesetzt. Sogar Frau Seidel, Herr Müller und Herr Nüssle von der Stadt Nordhausen waren da. Ein rundum gelungenes Fest. Am Mikrofon war für Sie unterwegs Anja Schröter für Radio Enno.
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3: Einen wunderschönen guten Tag, liebe Hörer und Hörerinnen hier bei Radio Enno. Mein Name ist Auguste Sandner und ich sitze wieder mit der Pressesprecherin des Theaters Nordhausen, Renate Liedtke, im Studio. Herzlich willkommen.
4: Dankeschön, hallo.
3: Und hier wuselt ein Hund herum. Nicht, dass Sie sich wundern, liebe Hörer und Hörerinnen, falls es mal ein wenig Geräusche im Hintergrund gibt. Das ist jetzt ganz normal bei unseren Gesprächen. Bei unserem Blick ins Theaterwochenende ist jetzt auch immer ein Hund anwesend.
4: Der Theaterhund.
3: Der Theaterhund. Finde ich richtig cool und ich bin sehr gespannt, was du heute mitgebracht hast. Ich hatte so ein bisschen gebeten, kannst du uns nicht etwas über das vierte Kammerkonzert erzählen, Renate?
4: Genau. Der Mai hat es nicht nur im Moment mit den Eisheiligen, sondern der hat es auch richtig musikalisch. Also der erblüht Kammermusik. Also man kann sich da auf den Frühling freuen und das vom Allerfeinsten. Wir haben dafür das vierte Kammerkonzert drei Termine. Einmal ist es der 15. Mai. Das ist dann im Bankettsaal von Schloss Heringen um 19 Uhr. Und am 17. Mai kann man in die Kruziskirche am Vormittag gehen. Das ist um 11 Uhr eben die Kruziskirche in Sondershausen. Und am 20. Mai in Nordhausen um 19 Uhr im Kunsthaus Mainburg. Und unsere Musikerinnen und Musiker, die sich das Programm ja immer selbst zurechtschneidern, haben sich da echt zwei Perlen ausgesucht, die sie in diesem Konzert zum Besten bringen. Das sind einmal von Robert Schumann, ein Quartett S-Dur für Klavier, Violine, Viola und Violoncello. Und von Dvorak ein Quintett, da kommt dann noch eine Violine dazu.
3: Okay.
4: Und das sind Musikerinnen und Musiker aus unserem Lohorchester, die Mission Kim Jung, Sylvia Weppler, die spielen Violine, der Tobias Sauer ist an der Viola, Elisabeth Chen, Violoncello und sie haben einen Gast, Sahan Reh am Klavier. Die ist zwar nicht im Lohorchester, sie ist eingefleischte Klavierbegleiterin und arbeitet an der Kreismusikschule in Nordhausen.
3: So, okay.
4: Ja, und also diese Quartette sind wirklich sehr berühmt. Schumann hat eigentlich quasi mit diesem Quartett, was er 1842 komponiert hat, sozusagen wie ein Grundstein für diese Gattung gelegt. Und ich weiß nicht, du kennst ja sicherlich auch den Film Clara. Seine Frau Clara war ja eine
3: Schumann, ja.
4: Eine tolle Klaviervirtuosin und Komponistin. Und für die hat er dann aus diesem Quartett eigentlich ein Quintett gemacht, hat noch ein Klavier dazu geschrieben, damit sie das musizieren kann. Und hat das zuerst fertig gemacht. Und da war schon ziemlich fertig. Dann hat er noch dieses Klavierquartett, was wir hören, die 47 sozusagen, nachgereicht.
3: Okay.
4: Ja, und das ist wirklich, na sagen wir mal, fast eine gute halbe Stunde Kammermusik vom Allerfeinsten. Aber da muss man sich nicht fürchten. Also man kann wirklich dem super nachgehen. Also ich glaube, Haydn war das mal, der gesagt hat, das ist wie so ein Quartett ist, wie wenn vier kluge Leute sich unterhalten.
3: Es ist also ein musikalischer Podcast
4: ja,
3: eigentlich.
4: Ja, also es ist wirklich genial. Und Schumann hat hier wirklich alle Register gezogen, die es so gibt. Da gibt es rasante Fugen, da gibt es Ausbruch und Schwärmerei und Poesie und ja, Klangvision und aber auch ganze Tragödien. Also alles, was so die Musik hergibt, das hat er in dieses Quartett gebracht. Packt. Und für mich der allerschönste Satz, also wenn Sie den hören, werden Sie es sofort wissen, der heißt Andante Cantabile, ist glaube ich der dritte Satz, Cantabile, sagte schon, ne? Sehr gesanglich und der ist wirklich, ja, das fängt mit dem Cello-Solo an, das ist sowieso, das ist einfach, das geht mitten ins Herz, ist wirklich schön. Balsam für die Seele.
3: Schön.
4: Ja, und dann haben wir noch das Klavierquintett von Dvorak. Und das verdanken wir laut Anekdote einem Zufall. Der Dvorak, so wie manche Komponisten das machen, der war am Kram in verschiedenen Partituren und hat ein früheres Klavierquintett, das war das Opus 5, gefunden, war da ziemlich unzufrieden mit und hat gedacht, ach je, arbeite ich mal um. Ist aber nicht gelungen, hat er gesagt, okay, schreibe ich ein neues.
3: Okay.
4: Und so entstand ein neues Werk in gleicher Besetzung, Tonart und Anlage. Und das wurde dann 1888 im Januar in Prag mit allergrößtem Erfolg aufgeführt. Also so kann man aus irgendwas, wenn man richtig doof fand, ne, richtig ja, was Tolles machen.
3: Ich finde das tatsächlich ja, dass das die beiden Stücke auch irgendwie verbindet, dieser Aspekt des Weiterarbeitens oder ja, Überarbeitens. Ja. Ne? In dem ersten ist machen das Klavier viele, dazu ja. geschrieben worden und so. Und so ist es einmal Schublade wälzen und dann entwickelt sich genau, daraus was Neues.
4: Genau. Cool. Und Dvořák hatten wir ja schon öfters bei uns ja, auf dem Programm.
3: Das stimmt.
4: Und da weißt du schon, ukrainische Dumka, klar, kommt da auch wieder vor. Und es ist wirklich voller Melodienreichtum, natürlich folkloristisch inspiriert, ja, also auch das wieder. Und hat so ein klein bisschen so ein romantisches Pathos. Und natürlich sind auch die tschechischen oder böhmischen Einflüsse unüberhörbar. Mhm. Also wenn Sie es noch nicht kennen, ja, höchste Zeit, es kennenzulernen.
3: Sehr schön. Das vierte ja, Kammerkonzert am 20. in Nordhausen.
4: Ja, und bei uns neigt sich ja so langsam die Konzertsaison dem Ende zu. Mhm. Nächstes Jahr haben wir wieder wunderbare Konzerte. Mhm. Und wer neugierig ist, der kann am 21. abends 19 Uhr schon ins Theater am Anbau kommen. Da präsentieren wir nämlich den Spielplan der kommenden Saison. Und da kann man schon vorab erfahren, was so alles los ist und neue künstlerische Leiter leibhaftig oder per Videocall kennenlernen. Und ich glaube, das wird eine spannende Veranstaltung für alle, die das Theater und die Konzerte lieben.
3: Ja, sehr guter Hinweis. Diesmal am Abend, nicht mehr vormittags wie sonst, sondern Sie, liebe Hörer und Hörerinnen, sind herzlich eingeladen. 21. Mai um 19 Uhr, Theater im Anbau. Ein Blick in die Zukunft. Genau. Und ansonsten erstmal viel Spaß beim vierten Kammerkonzert. Danke, Renate, jawohl, dass du wieder da warst. Bis jo, bald.
4: Ciao.
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Haben Sie schon mal, Herr Landgerichtsdirektor, als Gefangener eine Nacht durchwacht? Haben Sie schon mal vom Herrn Inspektor einen Tritt bekommen, dass es kracht? Standen Sie schon mal total verschüchtert vor dem Tisch, wo einer Untersuchungsrichter? Ihnen ist das bis zum Ruhestand dienstlich nicht bekannt. Haben Sie schon mal 8 heiße Stunden ein Verhör bestanden, das Sie nicht verstehen? Haben Sie schon mal die Nachtsekunden an der Zellenwand vorüberlaufen sehen? Oben dämmert ein Quadrat mit Gittern, unten liegt ein Tier und darf nur zittern. Diese kleinen Züge sind in Ihrem Stand dienstlich nicht bekannt. Aber Kommunistenjungen jagen, wegen Hochverrat ins Loch gesperrt, vor Gericht die Spitzel mild befragen, Saal geräumt, wenn eine Mutter plärt, Themenmörder sanft verschoben, mit dem leisen Schleierblick nach oben, Existenzen glatt vernichtet, die von Waffenplätzen was berichtet, Unglück rings verbreitet, Not und Qual. Ja, das haben sie schon mal. Kurt Tucholsky.

0: Und damit hallo und herzlich willkommen zu einer neuen Ausgabe von Handmade, das Musikmagazin für Thüringen. Mein Name ist Thomas und ich führe euch heute durch die Sendung. Wie ihr schon heraushören konntet bei dem Intro, heute wird's wieder rockig bei Handmade. Dead Serious, eine Alternative Rock Band aus Erfurt, die es seit 2025 gibt, sind heute bei mir zu Gast. Sie veröffentlichen am 22.05. ihre erste EP Echo of Light mit einem Konzert, wo die Show stattfindet, wie sich die Musiker und MusikerInnen zusammengefunden haben, Konzertgeschichten und vieles mehr werden wir in der nächsten Stunde besprechen. Hi ihr Lieben, wie geht's denn euch so?
1: Hallöchen.
2: Hallo.
3: Hi.
4: Hallo.
2: Ja, gut soweit, würde ich sagen.
0: Ja. Genau. Die Sängerin Alicia haben wir hier per Phone Call zu Gast. Die ist nicht mit im Studio, aber dafür habe ich drei gut aussehende junge Männer bei mir im Studio. Stellt euch doch alle mal kurz vor. Wer seid ihr? Was macht ihr in der Band?
1: Okay, ich fange an. Ich bin Robert. Ich spiele Bass in der Band.
5: Ich bin Micha. Ich spiele Gitarre und mache Backing Vocals.
6: Und ich bin Danny. Ich darf in der Band Schlagzeug spielen.
4: Nice. Und ich bin Alicia und bin die Leadsängerin.
1: Nice. Und dann gibt es aber auch noch einen fünften in der Band, das ist der Martin, der ist aber heute krankheitsbedingt nicht mit dabei, was ein bisschen schade ist, aber er ist jetzt lieb gegrüßt
0: genau,
1: an dieser Stelle.
0: Genau, in dem Sinne, gute Besserung Martin, bis zur Release-Show, fit sein.
1: Muss auch fit sein.
0: Genau. Seid ihr schon so ein bisschen im Release-Stress oder seid ihr noch entspannt?
2: Es hat nie aufgehört.
6: Ja, wir sind natürlich in der Vorbereitung schon mehrere Wochen und wollen das so schön und aufregend wie möglich für alle gestalten. Der Aufnahmestress war relativ schnell vorbei. Den haben wir dann im Jahr 2025 schon abschließen können. Und jetzt geht es halt darum, Location finden, andere Bands finden, Merchandise ein bisschen aufstocken. Und ja, die zwei Wochen, die es jetzt noch sind, oder eine Woche, ich weiß es gar nicht so genau, das bedeutet nochmal relativ viel Stress. Aber das ist, denke ich, guter Stress, zumindest für mich. Ich weiß nicht, wie es für die anderen aussieht.
5: Ja, es kommt halt immer darauf an, was man so nebenbei noch zu tun hat, ne?
6: Ja, wir machen es leider noch nicht hauptberuflich, deswegen müssen wir alle arbeiten gehen und ja, machen das so. Das ist unser Hobby, das machen wir in unserer Freizeit.
0: Ja, ja. Wie hat denn Dead Serious sich gegründet? Wie hat das denn ursprünglich angefangen, die Idee von Dead Serious?
5: Oh, das ist schon ein ganzes Stückchen her. Also wir sagen zwar selber immer, wir haben uns 2025 gegründet, das ist aber im Prinzip nur die halbe Wahrheit. Danny hat vor ewigen Zeiten, ich weiß gar nicht, wie lange ist es denn her?
6: 2019 war das, ja.
5: Stimmt, ja. Mitmusiker gesucht, um für seine Hochzeit eine Band zu stellen, um dort selber sozusagen spielen zu können.
6: Ja, genau, das war so die Idee. Ich wollte zu meiner Hochzeit eine Band spielen lassen. Und das Ego war groß genug zu sagen, das mache ich selber so. Und ja, dann habe ich angefangen, irgendwie Bandmembers zu suchen und habe erstmal auf das zurückgegriffen, was ich kenne. So habe eine alte Schülerband von mir akquiriert. Das war dann Robert, unser Bassist, war da schon dabei. Wir haben schon 2003 oder so eine Schülerband.
1: Ja, ich glaube 2003, 2004 ging es los.
6: Genau,
1: wir waren auch Klassenkameraden zu dem Zeitpunkt, also wir haben das ganz gut gemacht.
6: Genau, den Gitarristen damals, den Andi, den haben wir auch dazu geholt. Und dann ging es darum, was wollen wir machen? Und dann habe ich mir überlegt, ich will eigentlich meine Lieblingssongs so mit einer Coverband darbieten. Und da haben wir dann noch Vocals gesucht. Und ich kannte dann Micha schon so aus Straßenmusikerzeiten. Ich wusste, dass er singen kann. Und da habe ich ihn gefragt, ob er das machen würde. Und er hat zugestimmt. Und dann haben wir ein Jahr dafür geprobt ungefähr. 2020 war dann die Hochzeit. Da haben wir dann tatsächlich live gespielt.
5: Ja,
6: das war schön. Ein schönes Event. Ist auch im Gedächtnis geblieben auf jeden Fall. Und danach ging es so ein bisschen darum, ja, wie machen wir jetzt eigentlich weiter? Wollen wir eine klassische Coverband sein oder machen wir was Eigenes? Und wir haben dann relativ schnell entschieden, ja, wir haben schon Lust weiterzumachen und was Eigenes zu machen. Und dann sind wir auf die Suche gegangen, dass die Band irgendwie größer wird, andere Leute gesucht. Und seit 2000, 25, Anfang 2025 sind wir jetzt in der Besetzung.
5: Ja, aber da war auch noch ein Findungsprozess dazwischen. Also, ne, was ist denn eigentlich unser Stil? Das war halt so das Ding, gell? Mhm. Am Anfang, du hattest relativ viele Songs, die jetzt gar nicht mehr zu uns passen würden, ne?
6: Ja, im richtig.
5: Repertoire.
6: Ja.
5: Ah, okay, ja, die ausgesucht. Damit, dass dann sozusagen andere Leute dazugekommen sind, also Martin dazugekommen ist, Alicia dazugekommen ist und wir uns auch ein bisschen anders aufgestellt haben, was Musikalisches angeht, da hat sich das dann nochmal ganz schön gedreht, was wir so machen, was dann Dead Serious am Ende geworden ist.
0: Ja, ich habe schon, fand es interessant, als ihr gesagt habt, dass ihr beiden zusammen zur Schule gegangen seid. Ich habe ein bisschen die ganze Zeit, als ich die EP so ein bisschen vorgehört habe, hatte ich die ganze Zeit so dieses Jahr 2003 so bis 2007 so diese Zeit so im Kopf, auch was meinen musikalischen Background so angeht. Ja. So hatte ich die ganze Zeit im Kopf, also, oh, das klingt so nach alten, so ein bisschen Metalcore-mäßig und ja.
6: Ja, ich glaube, das sind wirklich auch die Einflüsse. Ich denke, da können wir nachher nochmal näher drauf eingehen, aber die 2000er waren für uns als Aufwachsende natürlich total prägsam und das hört man natürlich auch in unserer Musik.
0: Ja. Woher kommt denn der Bandname Dead Serious?
6: Oh, das ist schwierig. Ich glaube, wir saßen eines Tages zusammen und ich glaube, da kann jede Band mit relaten. Das ist gar nicht so einfach, der Prozess, einen Namen zu finden, wo alle fein mit sind. Und tatsächlich hießen wir anfangs The Skidmarks. So, das war unser Schülerbandname. Den haben wir einfach erstmal mitgenommen. So.
5: Ich habe ihn gehasst.
6: Und wer sich jetzt die Zeit nehmen will, Skidmarks zu übersetzen, der kann das gerne machen. Ich werde es jetzt hier nicht irgendwie preisgeben. Und dann hat jeder so seine Ideen mitgebracht und ich kann ganz stolz behaupten, dass der Name auf meinem Zettel stand, weil ich irgendwie mal ein Bandprojekt, was ich selber gründen wollte, wo ich selber recorden wollte, das wollte ich mal so nennen und das war ganz Zeit so im Kopf und ich habe die anderen dann tatsächlich so, ja, davon überzeugen können. Ich habe ein bisschen Werbung dafür gemacht und am Ende ist es der geworden. Aber ich hoffe, dass die anderen auch jetzt noch cool mit dem Namen sind.
5: Auf jeden Fall. Absolut.
0: Ja. Ihr habt euch ja so als Quintett oder Quartett?
6: Gute Frage.
5: Quartett ist 4 und Quintett ist 5.
0: Ja, ihr habt euch als Quintett ja jetzt gefunden. Wie war das denn am Anfang? Habt ihr am Anfang viel gejammt, bis ihr einen Stil oder wo ihr sagt, das funktioniert jetzt? Oder gab es so einen Knackmoment, wo ihr gesagt habt, oh, das funktioniert jetzt und jetzt sind wir irgendwie eine richtige Band? So.
5: Also ich habe ja vorhin schon gesagt, es hat sich gewandelt im Laufe der Zeit. Ich glaube, der große Knackpunkt war, als ich so ein bisschen das Zepter in der Band übernommen habe, was Recording und Songwriting angeht, was so die instrumentale Geschichte anging, habe ich das immer sehr viel mit Andy, unserem damaligen Gitarristen, zusammen gemacht und da kamen halt einfach noch viele andere Einflüsse mit dazu. Und ich habe mich dann aber irgendwann hingehockt. Wir waren damals dann sowieso schon auf der Suche nach einem anderen Sänger, weil ich das nicht mehr so machen wollte. Also Backing Vocals konnte ich mir dann vorstellen, aber ich wollte eigentlich nur an der Gitarre hängen. Und habe dann aber angefangen, sozusagen sehr viel schon vorzuproduzieren und mit in den Proberaum zu bringen und sagen, guck mal, hört euch das Riff mal an, wie findet ihr das? Und darüber hinaus sind dann sozusagen so die ersten Songs entstanden, die tatsächlich auch ähnlich klangen wie das, was wir jetzt am Ende, also das, was jetzt am Ende rausgekommen ist dabei.
0: Wie war denn euer musikalischer Background oder was habt euch denn musikalisch interessiert, als ihr aufeinander getroffen seid? Dann gab es doch bestimmt viele Gespräche von wegen, ach, kannte ich noch nicht oder ach, was ist denn das für ein cooler Stil? Alicia, was hast du denn so für musikalische Prioritäten, die du mit in die Band gebracht hast?
4: Ja, das ist eine gute Frage und das werde ich auch immer wieder nach Gigs gefragt, weil ich glaube, es ist allein optisch schon irgendwie schon vorhersehbar, dass ich gar nicht so die Rock-Metal-Maus bin oder zumindest lange nicht war. Also ich habe ganz viel so klassisch, weiß nicht, Indie-Punk, auch Alternative-Rock gehört, aber wenn ich selbst Musik gemacht habe, eher so ja, auch ruhigere akustische Sachen gemacht, so ins Indie-Folk, in die Richtung. Und bin dann tatsächlich auch über damals meine Schulband in das Genre so ein bisschen gerutscht, weil da viele dabei waren, die so ein bisschen härtere Mucke gehört haben. Und habe mich dann da auch so ein bisschen eingefunden und habe jetzt sehr viel Spaß daran auf jeden Fall. Und ja, als ich dann damals mich so ein bisschen umgehört habe nach Bands, bin ich auf die Jungs gestoßen und ja, bin jetzt mittendrin.
0: Bei euch, also ihr durch die Schule, wahrscheinlich viel Metalcore, Hardcore.
6: Ja, ich glaube, ganz ursprünglich kamen wir so vermehrt aus dem Grunge. Also die Schülerband war dann so sehr Grunge-lastig. Ich glaube, das kann jeder aus der Zeit so verstehen. So Nirvana, Alice in Chains waren da unsere Helden und so sahen wir aus und so wollten wir auch sein. Das hat sich natürlich dann nach der Pubertät immer mehr gewandelt. Da wurde die Musik dann auch mal härter. Also ich persönlich bin dann auch in die Hardcore-Richtung abgedriftet.
1: Genau, ich bin dann so in diesen Garagen-Rock versumpft. So, da war dann mein Zuhause eine ganze Zeit lang.
5: Ja, woher komme ich? Also ich glaube, so das Erste, was ich wirklich viel und dauerhaft gehört habe, war so Metalcore-Geschichten, New Metal, ein bisschen was. Ich kam so wirklich aus der mehr Schreien und weniger Singen-Richtung so direkt und habe dann zum Beispiel so die ganzen Grunge-Geschichten und so erst wirklich später für mich entdeckt. Die fand ich ganz cool. Auch teilweise Bands mit riesen Namen, die ich erst gehört habe, nachdem wir zusammen die Songs sozusagen performt haben.
6: Ja, ich weiß, dass Micha wirklich, also in dem Hochzeitsset, sage ich mal, da war halt auch eine Nummer von Alice in Chains und von Pearl Jam und so. Und Micha stand dann da und hat so gesagt, oh, die Texte muss ich mir erst mal angucken. Und da war ich so, das ist irgendwie Kulturgut, die Texte muss man kennen, was ist hier los? Und da habe ich dann gemerkt, okay, das sind andere Einflüsse, die er mitbringt. Und das ist so ein bisschen auch in der ganzen Band so, jeder bringt so seins mit. Wir hatten kein klares, festes Ziel, wir wollen klingen wie, sondern alle haben irgendwas reingeworfen. Dann wurde das durchmischt und am Ende kam dann halt der Dead Serious Sound raus. Und den hatten wir ja schon vor Alicia, so rein instrumentell. Und dann war so die Frage, was wir eigentlich wollen und haben das halt öffentlich gemacht. Ja, wir suchen Sänger. Und dann, das hat alles Micha übernommen und der schickte mir dann halt von Alicia so ein Video, wie sie am Klavier eigentlich einen relativ ruhigen Song spielt. Ich glaube, es war sogar eher ein Pop-Song, eher. Den habe ich mir dann angehört und dachte, oh, das wäre eine super Mischung. So, wir wirklich ein bisschen härteres Brett und dann so wirklich eine feine, schöne Stimme drauf. Und da haben wir eigentlich relativ schnell gesagt, okay, lad mal ein. Kommt vorbei, dann war sie da, einmal gesungen, gekauft, machen wir so und das war ging dann relativ schnell.
5: Ja,
6: das
5: stimmt. Den Song hat sie mir auch nie geschickt, also das Klaviervideo war einfach ein Mitschnitt von ihrem Insta.
6: Okay. Ach so, okay, dann waren das falsche Tatsachen. Ich dachte immer, das war das Bewerbungsvideo.
5: Nee, Alice hatte mich angeschrieben, hat gesagt, sie hat Bock und ich habe daraufhin mal kurz recherchiert, ob sie was kann. Also letztendlich einfach, passt das nicht, wo bist du da? Und hab relativ schnell auf deinem Insta das Video gesehen und fand's klasse und hab's Dandy gezeigt.
0: Ja, sehr geil. Wir wollen mal den Hörern und Hörerinnen mal noch ein bisschen mehr Einblick in eure Mucke geben.
1: Sehr, sehr gerne.
0: Und ich würde sagen, wir hören den Titeltrack eurer EP, ja. Echo of Light. Und ich sag mal, ab dafür.

0: Das war Echo of Light von meinen Gästen heute, Dead Serious. Ihr hört Handmade, das Musikmagazin für Thüringen. Mein Name ist Thomas, ich führe euch heute durch die Sendung und wir stellen die DBÜP Echo of Light von Dead Serious vor. Ihr seid übrigens auch die Ersten, die diese EP, die Songs hier im Radio hören werdet, könnt, wollt, müsst. Denn die EP wird am 23.05. offiziell released. Am 22.05. gibt es die Show dazu. Und ja, darüber wollen wir gleich auf jeden Fall noch mal ein bisschen näher eingehen. Welche Themen werden denn so in der EP behandelt? Habt ihr da einen grünen oder einen roten Faden gefunden oder euch bewusst gelegt, wo ihr sagt, das ist musikalisch das Thema, das ist inhaltlich auch das Thema? Ja, worum geht es in der EP?
1: Ich glaube, Alicia könnte da wahrscheinlich noch ein bisschen was besser dazu sagen.
0: Na dann, Alicia, hau mal raus.
2: Also so ein richtiges, ich sag mal, ein roter Faden, ein Konzept, den wir uns vorher ausgedacht haben, gibt es tatsächlich nicht. Aber was sich wiederholt, was immer wieder aufkommt, ist natürlich irgendwie Struggle, irgendwie persönliche Probleme mit entweder Beziehungen oder auch so ein bisschen einen politischeren Song haben wir auch. Also ja, verschiedene Bereiche, wo man sich irgendwie in Struggle befindet und dann aber auch wiederum Songs, die so ein bisschen befreiend sind und so ein bisschen positiveren Vibe eher haben und so einen positiven Blick in die Zukunft. Also das ist so grob das, wonach es geht. Es gab aber auch einige Songs, wo die Melodie einfach vorher schon stand, die einen besonderen Vibe mit sich gebracht hat. Zum Beispiel Cyclones ist ein Song, der sehr ruhig anfängt und sich dann so aufbaut und ich mir dann, was die Lyrics angeht, irgendwie dazu passend was ausgedacht habe. Und ja, das ist dann aufbauend eben Cyclones geworden, was eben wie so ein Sturm aufzieht und dann in so einem lauteren Finale, sag ich mal, sich entlädt. Meistens waren es eher Melodien, die schon da waren, die mich inspiriert haben, dann darauf irgendwie einen Song zu schreiben oder wo wir dann uns zusammengesetzt haben und gesagt haben, ey, das klingt irgendwie so und so oder das gibt mir so und so eine Stimmung, wie wäre es mit einem Song in der Richtung?
0: Du hast ja auch den Songwriting-Prozess gerade auch so ein bisschen mit erwähnt. Habt ihr die Songs jetzt textlich? Habt ihr da auch zusammengearbeitet? Du und Micha, da seid ja die Stimme von Dead Serious. Habt ihr da zusammengearbeitet? Wie war denn so der Songwriting-Prozess?
1: Das ist immer ein bisschen unterschiedlich gewesen. Wie Alicia schon sagte, manchmal stand die Melodie vor, bevor wir überhaupt wussten, worum es gehen soll. Und manchmal ging es auch andersrum. In den meisten Fällen hat Alicia erstmal grundsätzlich eine Idee geliefert. Die kam mit irgendwas um die Ecke. Manchmal war es auch nur eine Phrase oder irgendeine Phrase oder irgendeinen Satz, den sie irgendwie unterbringen wollte, der irgendwie schon so einen Vibe hatte, dass das dazu passt. Und dann haben wir halt einfach darauf aufgebaut. Also Alicia bringt in den meisten Fällen schon das meiste an Text mit oder ne, baut da sozusagen immer ziemlich gut drauf auf. Und das Einzige, was wir dann immer machen, ist uns das sozusagen zusammen einfach nochmal durchlesen oder auch nochmal anhören und dann eventuell kleine Dinge ändern, wenn uns mal ein Wort nicht passt oder so. Und es gibt nur einen einzigen Song, wo das ein bisschen anders gelaufen ist. Bei Echo of Light, da habe ich sozusagen mir was von der Seele schreiben müssen, deswegen habe ich den sozusagen federführend geführt und Alicia hat wiederum ergänzt, was sie dazu noch bringen wollte.
2: Genau.
0: Habt ihr die EP in einem Stück in einem Studio aufgenommen oder habt ihr die Songs nach und nach, wo ihr sagt, okay, jetzt ist der Song fertig und wir schicken den dann einfach nochmal oder wir schicken das dann alles am Ende nochmal ins Mastering? Wie viel Zeit habt ihr in diese EP gesteckt?
3: Okay, jetzt darf ich anfangen. Angefangen hat es ja, glaube ich, mit dem Schlagzeug, dass wir uns hingesetzt haben und erstmal gesagt haben, okay, wir müssen so günstig, wie es geht, produzieren, aufnehmen. Und das war dann erstmal so, okay, wir haben überlegt, gehen wir in die Musikfabrik, nehmen halt dort das Schlagzeug auf. Haben aber festgestellt, okay, das dauert, die haben gerade keine Kapazitäten für, also machen wir es bei uns im Proberaum, ja, haben wir ja alles da gehabt, Schlagzeugmikrofone, so Schlagzeug natürlich halt auch und all das, was nötig ist, so den Rechner mit den ganzen Programmen, die wir halt dafür benutzen können. Ja, und dann haben wir halt angefangen, das Schlagzeug aufzunehmen. Danny hat da, glaube ich, insgesamt 3 oder 4 Aufnahmetage gebraucht, also immer nur, weiß ich nicht, 3-4 Stunden oder so. Länger hast du, glaube ich, auch nicht pro Tag gespielt. Ja, und dann ging es dann los quasi, dass dann die weiteren Instrumente dazugekommen sind und so kam das dann nach und nach zusammen.
4: Also das ist quasi wirklich, wirklich, wirklich handmade, weil wir eigentlich den gesamten Prozess selber ja, gestaltet haben. Mhm. Wir haben kein Studio nutzen wollen, wir wollten das wirklich bei uns zu Hause, sage ich mal, machen, in unserem Proberaum. Und da wir so glücklich sind und haben fähige Leute in der Band, die das dann auch irgendwie aufnehmen können.
3: Micha. Ja, genau. Shoutout an Micha.
4: War es dann so, dass ich quasi einfach nur ein paar Mikros an mein Schlagzeug machen musste und konnte dann losspielen auf Klick. Und alles, was dann nicht gepasst hat, das war nicht viel, es hat eigentlich fast alles gepasst. das konnte dann so ein bisschen nachbearbeitet werden. Und dann ging es ganz klassisch Schritt für Schritt. Erst die Rhythmusgruppe, dann kamen die Gitarristen und haben teilweise sogar zu Hause auf der Couch gespielt. Ja. Ganz bequem. Und Alicia hat es dann wieder irgendwie im Proberaum gemacht, wo der Sound stimmt. Und am Ende, was die Postproduktion angeht, kann, glaube ich, Micha mehr dazu sagen.
1: Ja, ich würde gerne noch kurz ergänzen. Also einfach, ja, wir haben das alles selber produziert und das war eine Reise. Ne? Also das war auch, klar habe ich ein bisschen Know-how mitgebracht, aber das war auch viel Trial and Error. Also wir haben Dinge gemacht und haben dann im Nachgang eigentlich gemerkt, auch beim nächsten Mal, also wenn wir nochmal eine EP machen oder wenn wir mal ein Album rauswerfen oder so, dann vielleicht doch nochmal anders oder nochmal besser oder so. Also ich fand es immer sehr schön, dass das so ein Prozess war, in dem man einfach auch viel mitnehmen konnte. Genau, und die Postproduktion, also ein bisschen was habe ich erst schon gemacht. Ich habe sozusagen schon ein bisschen vorgearbeitet, habe mich dann also in unsere DAW gesetzt und habe, also das Programm, was man dafür braucht, und habe schon ein bisschen geschnitten an den Schlagzeugen, habe da schon sozusagen Spuren im Prinzip so weit vorbereitet, dass das dann ein Freund von uns, Sven Lange, von mir geschickt bekommen hat und der wollte sich einfach ein bisschen ausprobieren und hatte Bock, mal eine größere Produktion zu machen. Also er macht schon lange Musik und hat auch ordentlich da ein bisschen was für zu Hause stehen, um da ein bisschen was zu machen, aber der hatte noch nie eine Band wie uns so produziert. Also der kommt eher aus dem Black Metal und macht da so Sachen. Und der hat aber mal Bock, was anderes zu probieren. Und dann habe ich gesagt, dann probieren wir das zusammen. Und habe ihm das geschickt. Und dann haben wir angefangen, da ein bisschen dran rumzudoktern. Und das war auch nochmal ein ganz schöner Prozess, bis das uns so gepasst hat. Weil es halt einfach auch immer Dinge gab, die er einfach anders hört oder anders sieht als wir und das war interessant, sozusagen so die Gegenperspektive zu kriegen und dann irgendwie aufeinander zu kommen, sodass das irgendwie ein stimmiges Ergebnis wird.
4: Ja, riesen Dank auf jeden Fall nochmal an Sven. Der hat ja, wie wir haben das ja hunderte Mal gehört und irgendwann sind wir dann auch taub geworden davon und der hatte nochmal andere Einflüsse. Und wichtig zu sagen zu unserer EP ist eigentlich, dass es ja ursprünglich nur als Demo geplant war. Also es war ja eigentlich ursprünglich nicht dafür gedacht, dass das viele Menschen hören, was jetzt mit diesem Auftritt hier wahrscheinlich passieren wird, sondern es war so eine Demo für uns. Und tatsächlich nach dem oder eigentlich schon vor der Postproduktion haben wir gemerkt, wow, also dafür, dass wir das bei uns im Proberaum low-budget-mäßig gemacht haben, klingt das echt gut. Und wenn das jetzt noch gut nachproduziert wird, dann könnte man ja überlegen, ob man das jemandem zeigt. Und jetzt sind wir hier und zeigen das euch.
0: Ja, sehr schön. Sehr schön. Danke, dass ihr das mit uns zeigt, weil ich bin in der Zeit, in den letzten Tagen, wo ich eure EP gehört habe, zu 100% davon überzeugt, dass das ein gutes Produkt ist.
4: Danke.
0: Sehr schön. Ich will noch mal ganz kurz beim Songwriting jetzt aber eher so in die Instrumentalrichtung gehen. Worauf legt ihr denn da Wert? Also ist es, denke da, okay, muss live-tauglich sein, muss eine gewisse Energie wiedergeben, muss auch das widerspiegeln, was die Texte wiedergeben. Wie geht ihr da ran?
4: Ja, 100% Liveband. Ich glaube, das haben wir alle in uns. Also wir wollen wir wollen live überzeugen, wir wollen irgendwie ein Feedback vom Publikum kriegen. Das ist sehr, sehr wichtig. Ich persönlich habe das nie darauf angelegt, dass das irgendwie radiotauglich ist, außer natürlich hier. ja, das war uns klar. Wir sind eine Liveband, wir wollen laut sein, wir wollen Spaß haben, wir wollen irgendwie auch so als Familie zusammenwachsen und unsere Erfahrungen auf den Bühnen machen. Und das ist auch bis jetzt immer noch unser Hauptaugenmerk. Wir wollen live spielen, live spielen, live spielen.
0: Mhm. Genau. Ich würde jetzt gerne den nächsten Song anmoderieren. Und weil ihr gesagt habt, ihr seid definitiv eine Liveband, welchen Song würdet ihr sagen, geht live richtig, richtig gut vorwärts?
1: Ich würde sagen, Shattered ist ein guter Live-Song.
2: Ja. Der macht am meisten Spaß.
0: Dann wollen wir euch den natürlich nicht vorenthalten. Ihr hört jetzt Dead Serious mit Shattered.

0: Shattered von Dead Serious, meine Gäste heute bei Handmade, das Musikmagazin. Dead Serious veröffentlichen am 23. Mai ihre EP mit einem Konzert vorher, einen Tag vorher, am 22. Mai. Und ihr seid gerade, ihr Hörer und HörerInnen, kommt gerade in den Genuss, die EP zum ersten Mal exklusiv vor Release hören zu können. Wir hatten jetzt gerade ein bisschen Shadowed, ist einer ein Song, der live sehr gut nach vorne geht. Was macht denn für euch eine wirklich gute Live-Show so aus?
1: Es gibt ganz viele Komponenten, die so eine Show ausmacht. Einerseits ist es natürlich das Publikum. Also jeder Musiker, der sagt, ist mir egal, wie viele Leute vor der Bühne stehen, der lügt.
2: Das habe ich am Wochenende so behauptet. Also ich habe tatsächlich Leuten gesagt, nee, ich spiele auch vor 3 Leuten genauso gut wie vor 300. Ist grundsätzlich auch mein Ansatz, aber es irgendwie macht es was mit einem, glaube ich.
1: Natürlich macht es was mit einem. Also es bewegt einen einfach mehr. Je mehr Leute vor der Bühne stehen, je mehr mitnicken, je mehr auch, weiß ich nicht, die Songs kennen. Wir haben ja Freunde, die auch immer mal sozusagen jetzt in den ersten Konzerten, die wir gespielt haben, die bei den ersten Konzerten dabei waren. Das ist halt unheimlich cool und das ist schon, das macht was mit einem und das treibt einen auch ein bisschen nach vorne. Aber ansonsten ist es halt auch die persönliche Situation. Ne? Also es gibt Tage, da fühlt man sich gut und es gibt Tage, da läuft es einfach und da spielt man die Riffs runter oder drummt einfach den Song runter und es läuft wie Butter und es gibt Tage, da rudert man Lehm. Da geht gar nichts.
2: Ja, ich glaube tatsächlich, dass das der Hörer nicht so wahrnimmt. Das ist dann sehr viel persönliches Befinden. Also ich glaube, wir haben das so verinnerlicht und standen auch jetzt so viele Stunden im Proberaum, dass die Qualität unserer Live-Auftritte gut ist. Aber wie Micha schon sagte, wir machen alles alleine. Das heißt, wir räumen unseren Scheiß aus dem 5. Stock in die PKWs, fahren zu den Shows. Die gehen dann bis 22 oder bis 24 Uhr, dann alles in die PKWs rein, wieder zum Proberaum, wieder 5 Etagen, ich sag's nochmal 5 Etagen, nach oben. Und da ist man danach einfach kaputt. So, da hat man dann nicht mehr so viel von der Euphorie übrig, aber irgendwie liebt man es ja doch und deswegen würde ich es, also das sage ich jetzt, ich würde es auch noch in den 6. Stock tragen. So.
0: Ja, noch eine extra Runde. Okay, seid ihr vor Konzerten eher entspannt oder nervös?
3: Ja, mittlerweile schon. Also ich mittlerweile war früher auf jeden Fall deutlich aufgeregter, aber okay, jetzt mittlerweile ist das schon so eine gewisse Routine reingekommen, wo ich dann auch einfach merke, ach, ja gut, okay, jetzt in einer halben Stunde geht's los. Ja, ich würde vielleicht schon vorher nochmal eine rauchen wollen oder so, einfach mal so, wo ich nochmal 5 Minuten rausnehmen kann, aber ja, so, die Aufregung ist weniger geworden.
1: Aber ich finde, es unterscheidet sich total. Also zumindest bei mir ist das immer so, je nachdem auch was ansteht. Also ist es ein Konzert, was wir selber ausgestalten, ist es anders oder funktioniert irgendwie die Technik nicht. Also ich habe gar nicht das Problem, vor Leuten zu stehen, aber wir haben jetzt immer mal auch einen Gig gehabt, wo vorher vielleicht unser In-Ear-Monitoring nicht ordentlich funktioniert hat. Und dann rennt man da rum und versucht, irgendwelche Kabel zu stecken und das macht mich aufgeregter, als dann am Ende zu spielen, weil wenn irgendwas so gar nicht geht, dann kriege ich die Krise.
3: Ja. Das ist halt das Problem, wenn man halt Technikbeauftragter ist. Ne?
2: Also, ich wollte gerade sagen, da ist hat Robert eine sehr privilegierte
3: das stimmt wohl.
2: Position in der Band, der da einfach nur so da ein bisschen rumdingelt und rumquatscht. Und wartet, bis alles fertig ist, setzt sich dann die Sonnenbrille auf und stellt sich auf die Bühne. Ja, exakt. Aber ich glaube, da haben wir alle so eine andere Herangehensweise. Aufregung ja, wird immer weniger, je öfter wir es machen. Ich weiß nicht, wie es für Alicia war. Für Alicia war es vielleicht was anderes. So.
4: Ja, ich glaube schon auch, also es ist auf jeden Fall deutlich weniger geworden. So kurz vorher, wenn ihr so das Anfang des Intros zu spielen, ich weiß nicht, ob es unbedingt Nervosität ist, aber schon so eine Art Aufregung, aber vielleicht ist es auch eher so das Adrenalin, was dann kommt. Aber es ist auf jeden Fall schon deutlich entspannter und wenn ich so vergleiche mit den ersten 1-2 Auftritten, wo ich irgendwie noch viel zu fokussiert war, okay, wie war jetzt der Text nochmal von dem nächsten Song? Und jetzt läuft das irgendwie alles und ich kann mich eher gehen lassen und man hat irgendwie mehr Spaß oder es macht noch mehr Spaß, ja, weil das alles ja schon sehr internalisiert ist und man sich weniger Gedanken um den Text machen muss.
0: Ja, nice. Habt ihr Show-Anekdoten, Konzert-Anekdoten, wo ihr sagt, oh ja, da ist mal was passiert, da waren Ja, das war typisch.
2: Typisch vielleicht nicht. Tatsächlich war so.
4: Eher atypisch.
2: Ja, genau. Unser erster Auftritt so in der Konstellation, auch mit den Songs, die jetzt auf der EP gelandet sind, die hatten wir letztes Jahr beim Fete der Musik hier in Erfurt und haben auf dem Anger gespielt, was für uns erstmal ziemlich komisch war, weil der Anger groß ist und nicht dafür bekannt, dass es wirklich der Ort ist, wo man sich ja gerne niederlässt, um Musik zu hören, sage ich jetzt mal so. Und haben da unser Zeug aufgebaut, also haben da auch voll aufgefahren mit Subwoofer und also einer kompletten PA, haben alles aufgebaut. Und 5 Minuten bevor es losging, entbrannte hinter dem Schlagzeug irgendwie ein Streit und Schlägerei, auch aufs Übelste irgendwie, so dass irgendwie Beamte eingreifen mussten. Und wir haben da so gemütlich zusammengebaut und alle haben irgendwie gesagt, sag mal, was ist mit euch so, ihr macht da euer Zeug? Und ja, wir haben halt gesagt, ja, wir spielen gleich, wir können ja jetzt nicht hier irgendwie die Arbeit von Cops übernehmen so. Und wir haben dann halt einfach aufgebaut. Und das hat gar nichts mit uns gemacht. Also zumindest hatte ich das Gefühl, dass wirklich...
4: Ja, wir hatten auch voll den Zeitstress. Also,
2: ja, das war
4: so gut. Wir
2: müssen so
4: da
2: gut
4: innerhalb von 10 Minuten aufbauen und spielen, ja, und abbauen. Und,
2: ja, da gab's einige Widrigkeiten an dem Tag. Aber irgendwie standen dann da 200 oder 300 Leute. Also vielleicht waren es auch nur 50, aber von mir aus sah es wie 200, 300 Leute aus. Und es war total gute Stimmung, es war schönes Wetter. Ja. Und das hat dann am Ende gar keinen mehr interessiert. Die Leute haben gesagt, lustiges Rahmenprogramm habt ihr da.

0: selber stellen. Letztendlich wird nur eine Steckdose gestellt. Auch die war nicht vorhanden. Also ja, die wir mussten uns von einer anderen Band erstmal noch eine Kabeltrommel leihen, genau. weil der Weg zur nächsten Steckdose viel zu weit war. Und dann haben wir uns immer noch gefragt, die Lusteria so nebendran, sitzen dann irgendwelche Pärchen und wollen dann gerade, weiß ich nicht, nett daten. Und wir sitzen dann, also wir stehen daneben und machen einfach nur Krach. Und ob das nicht so ein bisschen schief geht, aber das war so cool. Das hat so viel Spaß gemacht. Und die Sache mit dem der Zwischenfall hinter uns, den habe ich überhaupt gar nicht mitgekriegt. Ich habe das dann am Ende auf den Videos gesehen, die Leute hochgeladen haben oder uns geschickt haben, aber ich war da so raus, ich war da so am, oh, das muss noch gesteckt werden und da muss ich noch hin. Und
1: ja,
0: das muss
1: da
0: ich
1: sind wir wieder beim Technikbeauftragten. Ja. Aber gerade gleich mal Werbung in eigener Sache, also wer Lust auf so ein Rahmenprogramm und so eine Band hat, dieses Jahr Fetale Musik sind wir wieder da, ihr müsst halt irgendwie unseren Namen suchen und die Location, das ist ja dieses Jahr ein bisschen schwierig, weil da ja auch noch das Kremer Brückenfest dazwischen ist, aber ihr könnt uns sehen, ihr müsst uns nur suchen.
2: Nice, sehr schön, also wer Bock hat, Dead Serious bei der Fetale Musik zu sehen am 21.06. in Erfurt. Location to be announced auf der Seite der Stadt Erfurt oder über eure Kanäle.
3: Mit Sicherheit.
2: Kann man sich da die Infos holen. Aber ihr habt ja auch noch die Release-Show von eurer EP. Die findet am 22.05. statt. Wo findet sie denn statt?
3: Die findet im Bandhaus statt. Genau, am 22.05., wie du schon gesagt hattest. Und
0: zusammen mit zwei anderen Bands, Trenchcoat und Secret Enemy. Wir haben uns für den Abend was Besonderes überlegt. Also wir wollten unbedingt auch, wir haben das ein bisschen mit Krampf auch so durchgedrückt bekommen. Wir wollten einen Female-Fronted-Abend haben. Also sozusagen unbedingt Frauenpower am Mikrofon. Und es ist gar nicht so einfach, Bands in Erfurt und Umgebung zu finden, die gut in unser Rahmenprogramm passen, weil es ja auch ein bisschen was Derberes sein musste. Und gleichzeitig aber Female Fronted sind und bezahlbar. Also das ist ja dann auch das Nächste. Ja, ich meine, wir gestalten das ganze Ding ja selber aus und deswegen gibt man da erstmal einen Vorkast und hofft, dass die Leute kommen.
1: Ja, und deswegen mit Secret Enemy und Trenchcoat haben wir da, so mein Empfinden, zwei sehr, sehr gute Bands gefunden, die da die Leute für uns anheizen. Wir können aktuell noch nicht sagen, wie voll es wird. Es könnte sein, dass irgendwann Einlassstopp ist. Also sollten die Leute früh da sein. Ich glaube, es wird wirklich voll. Und es gibt, wie gesagt, so eine Art Countdown. Da werden die Leute dann quasi darauf hingewiesen, hier, da kommt bald was auf den einschlägigen Streaming-Plattformen und werden dann auch noch vor Ort versorgt mit Merchandise erster Güteklasse. Das heißt, wir haben dabei T-Shirts, wir haben dabei Button und wenn man jetzt mit Streaming nicht so viel anfangen kann, dann haben wir natürlich auch Tonträger da, aber nicht im klassischen Sinne mit einer CD, klassisch CD oder einer Vinyl, sondern weil wir es ja vorhin schon mal hatten von dem 2000er Charme, gibt es unsere EP auf einem MP3-Player, MP3-Player zu kaufen mit Einweg-Kopfhörern. Das heißt, die Leute können gleich losgehen nach dem Konzert, sich die Musik auf die Ohren machen und durch die Stadt flanieren. Genau, das ist so ein bisschen unser kleiner Nostalgie-Wink.
0: Genau, das sind wirklich so richtig alte, so diese pillenförmigen Teile, gell, wo man einen USB-Stick sofort rausziehen kann. Ich bin mal gespannt, wie es ankommt.
1: Ja, ich würde sagen, sichert euch so ein Ding. Also ihr könnt es ja auch jederzeit für eure Lieblingsplatte von Blink-182 nutzen oder so. Ihr könnt das runterschmeißen, was jetzt drauf ist. So.
2: Aber krass, ich finde, es ist eine sehr sweete Idee auf jeden Fall. Ich hätte es witzig gefunden, wenn ich gesagt habe, wir können es auch auf MySpace hören, so ungefähr.
1: Ja, das wäre auch ein Ding,
2: MySpace wiederbeleben.
0: Ich habe tatsächlich darüber nachgedacht, uns nochmal auf MySpace abzuladen, aber bin noch nicht dazu gekommen, das mir anzugucken, ob und wie das jetzt heutzutage funktioniert, aber es wäre so geil.
2: Das wäre wirklich nice, das stimmt. Ja. Worauf freut ihr euch denn so am meisten bei dem Gig? So, wie ist die Anspannung da? Werdet ihr an dem Tag sehr aufgeregt sein oder Alicia, sag mal.
4: Ich glaube, die Anspannung ist eher, läuft das drumrum, so mit, weiß ich nicht, Essen, Getränke, Einlass, so das Organisatorische. Aber auf das Spielen selber habe ich mega Bock, weil ich glaube, da werden hoffentlich viele Leute da sein, die uns kennen. Und wie Micha vorhin schon gesagt hat, so wenn das Publikum die Songs schon kennt und auch irgendwie gut drauf ist, so, das macht schon sehr viel aus. Deswegen Ich bin voller Vorfreude eher.

0: Sehr schön. Wenn du dich freust, freuen wir uns auf jeden Fall auch. Ich hab Bock. Ich werde schauen, dass ich mir Zeit freischaufeln kann und den
1: Gerne.
0: Pfingstbesuch noch mal ein bisschen ummodeln kann, um Schwiegermutti nicht doch ganz gar nicht ganz unglücklich zu machen, wenn ich ihr absage. Aber ich glaube, den 22. habe ich mir auf jeden Fall schon in den Kalender eingetragen. Sehr
1: Wir
0: schön.
1: fühlen uns geehrt.
0: Ja, vielleicht nehme ich da auch noch ein bisschen was auf, so für die Nachwelt, so für eine Radiosendung, für einen kleinen Beitrag. Wäre eine Überlegung wert, schauen wir mal. Genau, wir sind fast am Ende unserer Sendung angekommen. Ich würde sagen, wir hören noch einen kleinen Song, quatschen noch 2-3 Minuten und dann hören wir noch einen Song. Ne? Welcher Song soll es denn sein? Ich hätte Bock auf Take Back the Streets. Alisa hat vorhin mal so einen politischen Song auch mit erwähnt. Ich gehe davon aus, dass es dieser ist. Jedenfalls habe ich das so beim Hören so für mich rausgehört. Deswegen hören wir jetzt

0: Take Back the Streets von Dead Serious, meinen Gästen heute bei Handmade, das Musikmagazin. Und wir sind auch schon am Ende unserer Sendung angelangt. Jetzt rühren wir nochmal hier ein bisschen die Werbetrommel, machen nochmal ein bisschen Rabatz für den 22.05. im Bandhaus in Erfurt. Habt ihr die Möglichkeit, Dead Serious, Trench Goat und Secret Enemy live zu sehen. Trench Goat, Goat Rock aus Erfurt, Secret Enemy Metal aus Erfurt. Das Besondere dabei ist, alle drei Bands haben weiblich gelesene Personen an den Mikrofonen. Genau. Ich würde euch nochmal die Möglichkeit geben, ein paar letzte Worte zu sagen für die Sendung. Jetzt die Grußzeit für Mama oder für...
1: Auf jeden Fall. Also das hätte ich auch eingefordert. Ich grüße meine zwei lieben Kinder, Martin und Alexa. Das muss ich einfach machen. Ja, letzte Worte. Kommt vorbei, unbedingt. Wir wollen die Hütte richtig voll machen. Wir wollen da einfach, ja, das einfach feiern, dass wir uns hier so ein halbes, dreiviertel Jahr im Proberaum verschanzt haben, unsere Freunde uns nicht sehen konnten. Jetzt wissen sie warum. Und das feiern wir im Bandhaus. Und ich hoffe, das wird gut.
2: Das wird's.
0: Ja, denke ich auch.
3: Sicherheit. Und nochmal gute Besserung an Martin.
1: Ja, Martin, wir vermissen dich hier in unserem Radiostudio, ist immer ein Platz für dich frei. als wäre es meins. So, weißt du.
0: Dann bedanke ich mich für eure Zeit, für das tolle Gespräch. Auch danke an dich, Alicia, für die Zeit, die du dir genommen hast, um hier online mitzumachen.
3: Ja, danke dir, dass du es möglich gemacht hast.
0: Ja, ich hab mein Bestes versucht. Mal gucken, was die Qualität, aber es wird schon eine gute Sendung. So, als mein Schlusswort, das wird eine gute Sendung. Wir hören jetzt noch zum Abschluss Cyclones und damit verabschieden wir uns für diese Woche. Macht's gut, kommt gut durch den Mai, durch die Zeit, habt eine schöne Zeit, einen schönen Sommer, macht Unfug und bis das nächste Mal. Ciao.

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2: So, hallo, hallo, Auguste Sandner hier. Morgens um 8 gehe ich in die Räumlichkeiten des Horizont e.V. am Taschenberg 38 in Nordhausen. Dort wird zu früher Stunde ein Kooperationsvertrag unterschrieben. Die Kreisverkehrswacht Nordhausen wird mit der Jugendwohngruppe Shelter ab heute gemeinsam daran arbeiten, dass sich die Jugendlichen im Straßenverkehr sicher bewegen können. Philipp Siebenhühner, ein Gruppenleiter des Horizont e.V., gibt mir dazu ein paar Informationen.
3: Ich bin Philipp Siebenhühner, bin jetzt hier in meinem vierten Jahr im Horizontverein und arbeite in der Jugendwohngruppe Shelter. Wir haben hier eine Kooperationsvereinbarung mit der Verkehrswacht getroffen, einfach auch für die Jugendlichen. Am Ende springt ein erfreulicher Aktionstag heraus zwischen Theorie und Praxis. Und auch so, sagen wir mal gesagt, wenn die Verkehrswacht irgendwelche Aktionen hat draußen, dass man da auch ein, zwei Jungs mit hinstellen kann zur Unterstützung.
2: Und wie ist man denn auf die Idee gekommen? Sind Sie auf die Idee gekommen oder die Verkehrswacht?
3: Nee, also ich als Person bin auf die Idee gekommen, weil wir über den Annex-Katalog Fahrräder bekommen können oder bekommen vom Jugendamt zum Teil mit. Und einfach, damit die Jungs wie eine Art Fahrradführerschein haben, dadurch, dass viele diesen auch gar nicht haben oder die Möglichkeit hatten, in ihrer bisherigen Laufbahn diesen zu absolvieren, diesen einfach hier zu machen. Und Fahrrad, mobil, sie können alleine unterwegs sein, wenn sie verkehrssicher sind, umso besser für uns hier als Einrichtung.
2: Die Jugendwohngruppe Shelter, in der Philipp Siebenhühner arbeitet, begleitet Kinder und Jugendliche, die Unterstützung bei der Integration in Alltag, Schule und sozialen Zusammenhängen benötigen. Und nun begleitet auch die Kreisverkehrswacht Nordhausen die jungen Menschen auf ihrem Weg zur sicheren Teilnahme am Straßenverkehr. Zum Glück ist Caroline Sobig heute früh vor Ort und beantwortet mir spontan noch ein paar Fragen zur konkreten Umsetzung. Die Verkehrswacht, machen Sie das denn mit verschiedenen Einrichtungen, mit mehreren Partnern oder ist das jetzt einmalig?
4: Also diese Kooperationsvereinbarung ist einmalig. Wir machen natürlich Veranstaltungen für die Kinder, für die Jugendlichen bis hin zu den Erwachsenen und auch Senioren. Aber diese Vereinbarung ist wirklich einmalig.
2: Was bedeutet das konkret für Sie als Verkehrswacht, diese Vereinbarung?
4: Ja, also wir haben uns das angenommen, weil uns die Jugendlichen natürlich auch am Herzen liegen und wir möchten natürlich, dass sie sich sicher im Straßenverkehr mit den Fahrrädern auch bewegen können, ne, und auch die Verkehrszeichen kennen. Ja, und deshalb wollen wir da angreifen.
2: Wie ist das mit Jugendlichen, die vielleicht auch vorhaben, Führerschein zu machen und sowas? Könnte man sich sowas auch vorstellen, dass dann in Vorbereitung sie unterstützend mit unter die Arme greifen?
4: Ja, also absolut. Wir haben Referenten, die sich den Jugendlichen auch annehmen sozusagen und auch solche Verkehrsteilnehmerschulungen anbieten. Das würde dann auch über uns laufen.
2: Findet das hier in den Räumlichkeiten statt oder bei Ihnen oder wo?
4: Ja, könnten wir hier machen durch die Kooperationsvereinbarung. Na, gerade hier für die Jugendlichen könnten wir das anbieten. Aber wir können auch irgendwo anders, im Mehrgenerationshaus zum Beispiel oder auch bei der Verkehrswacht das durchführen.
2: Hier wurde gerade erwähnt, dass die Jugendlichen vielleicht auch unterstützend sozusagen auf ihrer Seite mithelfen könnten bei Veranstaltungen. Was konkret fällt Ihnen da ein? Wo können Sie dabei sein?
4: Also wir haben viele Aktionselemente, Simulatoren zum Beispiel. Da könnte man die Jugendlichen heranführen. Also zum Beispiel ein Fahrradsimulator, die Jugendlichen auch selber ausprobieren können, was dann im Aktionstag auch geschehen wird. Und das könnte man zum Beispiel im Kindergarten oder auch bei öffentlichen Veranstaltungen wie zum Rolandsfest, wo wir auch immer dabei sind, könnte man das den Jugendlichen beibringen sozusagen und die Jugendlichen könnten dann unsere Kinder zum Beispiel schulen.
2: Cool, in die direkte Vermittlung, das klingt spannend. Diesen Aktionstag, gibt es dafür schon ein Datum?
4: Ja, das ist der 6. Juli diesen Jahres und das Ganze findet auf dem Autodrom statt. Und da wird es spannend.
2: Mit diesem Aktionstag startet dann also nochmal ganz offiziell für die Jugendlichen der Jugendwohngruppe Shelter diese Kooperation mit der Kreisverkehrswacht Nordhausen. Und wir drücken die Daumen, dass die Vereinbarung den Teilnehmenden mehr Freiheit, Sicherheit, Selbstständigkeit und Selbstbewusstsein schenkt.
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2: Einen wunderschönen guten Tag, liebe Hörer und Hörerinnen hier bei Radio Enno. Mein Name ist Auguste Sandner und ich sitze wieder mit der Pressesprecherin des Theaters Nordhausen, Renate Liedtke, im Studio. Herzlich willkommen.
3: Dankeschön, hallo.
2: Und hier wuselt ein Hund herum. Nicht, dass Sie sich wundern, liebe Hörer und Hörerinnen, falls es mal ein wenig Geräusche im Hintergrund gibt. Das ist jetzt ganz normal bei unseren Gesprächen. Bei unserem Blick ins Theaterwochenende ist jetzt auch immer ein Hund anwesend.
3: Der Theaterhund.
2: Der Theaterhund. Finde ich richtig cool und ich bin sehr gespannt, was du heute mitgebracht hast. Ich hatte so ein bisschen gebeten, kannst du uns nicht etwas über das vierte Kammerkonzert erzählen, Renate?
3: Genau. Der Mai hat es nicht nur im Moment mit den Eisheiligen, sondern der hat es auch richtig musikalisch. Also der erblüht. Kammermusik, also man kann sich da auf den Frühling freuen und das vom Allerfeinsten. Wir haben dafür das vierte Kammerkonzert drei Termine. Einmal ist es der 15. Mai. Das ist dann im Bankettsaal von Schloss Hering um 19 Uhr. Und am 17. Mai kann man in die Kruziskirche am Vormittag gehen. Das ist um 11 Uhr eben die Kruziskirche in Sondershausen. Und am 20. Mai in Nordhausen um 19 Uhr im Kunsthaus Mainburg. Mhm. Und unsere Musikerinnen und Musiker, die sich das Programm ja immer selbst zurechtschneidern, haben sich da echt zwei Perlen ausgesucht, die sie in diesem Konzert zum Besten bringen. Das sind einmal von Robert Schumann, ein Quartett S-Dur für Klavier, Violine, Viola und Violoncello und von Dvorak ein Quintett. Da kommt dann noch eine Violine dazu.
2: Okay.
3: Und das sind Musikerinnen und Musiker aus unserem Lohorchester, die mit so einem Kim Jung, Sylvia Weppler, die spielen Violine, der Tobias Hauer ist an der Viola, Elisabeth Chen, Violoncello und sie haben einen Gast, Sarah Reh am Klavier. Die ist zwar nicht im Lohorchester, sie ist eingefleischte Klavierbegleiterin und arbeitet an der Kreismusikschule in Nordhausen.
2: So, okay.
3: Ja, und also diese Quartette sind wirklich sehr berühmt. Schumann hat eigentlich quasi mit diesem Quartett, was er 1842 komponiert hat, sozusagen wie ein Grundstein für diese Gattung gelegt. Und ich weiß nicht, du kennst ja sicherlich auch den Film Clara. Seine Frau Clara war ja eine
2: Schumann, ja.
3: Eine tolle Klaviervirtuosin und Komponistin. Und für die hat er dann aus diesem Quartett eigentlich ein Quintett gemacht, hat noch ein Klavier dazu geschrieben, damit sie das musizieren kann und hat das zuerst fertig gemacht. Und da war schon ziemlich fertig, dann hat er noch dieses Klavierquartett, was wir hören, die 47 sozusagen nachgereicht.
2: Okay.
3: Ja, und das ist wirklich, na sagen wir mal, fast eine gute halbe Stunde Kammermusik vom Allerfeinsten. Aber da muss man sich nicht fürchten. Also man kann wirklich dem super nachgehen. Also ich glaube, Haydn war das mal, der gesagt hat, das ist wie so ein Quartett ist, wie wenn vier kluge Leute sich unterhalten.
2: Es ist also ein musikalischer Podcast eigentlich.
3: Ja, also es ist wirklich genial. Und Schumann hat hier wirklich alle Register gezogen, die es so gibt. Da gibt es rasante Fugen, da gibt es Ausbruch und Schwärmerei und Poesie und ja, Klangvision und aber auch ganze Tragödien. Also alles, was so die Musik hergibt, das hat er in dieses Quartett gebracht. Packt. Und für mich der allerschönste Satz, also wenn Sie den hören, werden Sie es sofort wissen, der heißt Andante Cantabile, ist glaube ich der dritte Satz, Cantabile, sagte schon, ne? Sehr gesanglich und der ist wirklich, ja, das fängt mit dem Cello-Solo an, das ist sowieso, das ist einfach, es geht mitten ins Herz, ist wirklich schön. Balsam für die Seele.
2: Schön.
3: Ja, und dann haben wir noch das Klavierquintett von Dvorak. Und das verdanken wir laut Anekdote einem Zufall. Der Dvorak, so wie manche Komponisten das machen, der war am Kram in verschiedenen Partituren und hat ein früheres Klavierquintett, das war das Opus 5, gefunden, war da ziemlich unzufrieden mit und hat gedacht, ach je, arbeite ich mal um. Ist aber nicht gelungen, hat er gesagt, okay, schreibe ich ein neues.
2: Okay.
3: Und so entstand ein neues Werk in gleicher Besetzung, Tonart und Anlage. Und das wurde dann 1888 im Januar in Prag mit allergrößtem Erfolg aufgeführt. Also so kann man aus irgendwas, wenn man richtig doof fand, ne, richtig
2: ja,
3: was Tolles machen.
2: Ich finde das tatsächlich ja, dass das die beiden Stücke auch irgendwie verbindet, dieser Aspekt des Weiterarbeitens oder Überarbeitens.
3: Ja.
2: Ne? In dem ersten ist das Klavier dazu geschrieben worden und so. Und so ist es einmal Schublade wälzen und dann entwickelt sich daraus was Neues.
3: Genau. Cool. Und Dvorak hatten wir ja schon öfters bei uns auf dem Programm.
2: Das stimmt.
3: Und da weißt du schon, ukrainische Dumka. klar, kommt da auch wieder vor. Und es ist wirklich voller Melodienreichtum, natürlich folkloristisch inspiriert, ja. Also auch das wieder. Und hat so ein klein bisschen so ein romantisches Pathos. Und natürlich sind auch die tschechischen oder böhmischen Einflüsse unüberhörbar. Mhm. Also wenn Sie es noch nicht kennen, ja. Höchste Zeit, es kennenzulernen.
2: Sehr schön. Das vierte Kammerkonzert am 20. in Nordhausen.
3: Ja, und bei uns neigt sich ja so langsam die Konzertsaison dem Ende zu. Mhm. Nächstes Jahr haben wir wieder wunderbare Konzerte. Mhm. Und wer neugierig ist, der kann am 21. abends 19 Uhr schon ins Theater am Anbau kommen. Da präsentieren wir nämlich den Spielplan der kommenden Saison. Und da kann man schon vorab erfahren, was so alles los ist und neue künstlerische Leiter leibhaftig oder per Videocall kennenlernen. Und ich glaube, das wird eine spannende Veranstaltung für alle, die das Theater und die Konzerte lieben.
2: Ja, sehr guter Hinweis. Diesmal am Abend, nicht mehr vormittags wie sonst, sondern Sie, liebe Hörer und Hörerinnen, sind herzlich eingeladen. 21. Mai um 19 Uhr, Theater im Anbau. Ein Blick in die Zukunft. Genau. Und ansonsten erstmal viel Spaß beim vierten Kammerkonzert. Danke, Renate, jawohl, dass du wieder da warst. Bis bald.
3: Ciao.
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Hallo, sagt euch Axel mit einer neuen Ausgabe seiner Superhits aus dem Studio Radio NU. Ich grüße alle Zuhörer für die nächste Stunde und wünsche viel Spaß mit mir und meiner Musik. Und jetzt geht's auch gleich los mit drei Super-Oldies und Ohrwürmern. Und zwar mit CCR, Proud Mary, The Sweet, Fox on the Run und Status Quo, Rockin' All Over the World.

Wir schreiben das Jahr 1989, die neue Deutsche Welle. Es war die Bezeichnung für die deutschsprachige Variante des New Wave, die sich nach Vorbild des britischen Punk eine eigene Plattform für die sozialkritischen Aktivitäten suchte. Die Musikindustrie erkannte das Marktpotenzial des neuen Trends und nahm viele Künstler unter Vertrag. 1983 endete der Trend. Die neue Deutsche Welle sorgte dafür, dass zum ersten Mal auf breiter Basis deutsche Texte in der Rockmusik verwendet wurden. Jetzt hören wir drei Titel. Die ersten wurden immer im Clubhaus damals zu dieser Zeit gespielt. Und zwar mit Trio Da Da Da, wer erinnert sich nicht. Danach Nena mit dem Leuchtturm und Peter Schilling, der auch schon in Nordhagen zu Gast war, mit Major Tom. Viel Spaß damit.

In den 70er Jahren wurden viele Entwicklungen gemacht, besonders unter anderem der heute nicht mehr wegzudenken, der Taschenrechner. Man benötigte einen elektronischen Rechner in Taschenformat, der in jede Aktentasche oder Manteltasche passte. Er war Batterie- und heute sogar Solarzellen betrieben. Damals war er mit Leuchtdioden als Anzeige. Da sie aber viel Strom verbrauchen, wurde in der damaligen Universität in Halle die LCD-Anzeige erfunden, die auch heute noch überall Anwendung findet. Aus dieser Zeit hören wir jetzt die Beatles, Golden Earring und Dave D. Dozy McIntyre.

Deep Purple. Sie wurden 1968 gegründet. Mit der Besetzung Richie Blackmore Gitarre, Ian Gillan Gesang, John Lord Keyboard und Ian Paice Schlagzeug. Deep Purple war eine der erfolgreichsten Hardrock-Band und Vorläufer des Heavy Metal. Eindrucksvoll demonstrierten sie auf ihr Doppel-EP Live in Japan mit den Titeln wie Smoke on the Water ihre stärkeren Rock-Einflüsse seit 1971. Bandinterne Auseinandersetzungen führten in den 80er und 90er Jahren zu zahlreichen Umbesetzungen. Erst in Anfangsjahren hören wir sie jetzt mit Smoke on the Water, dann nach Queen und die Rolling Stones.

Auch die nächsten drei Titel sind alle Super-Oldies aus den 70ern. Sie belegten in den englischen Hitparaden sowie auch in den deutschen immer die ersten Plätze. In den Jugendclubs wie zum Beispiel das Clubhaus, Jugendclubhaus Niedersalzer, der Landtechnik und so weiter wurden diese Titel auch sehr oft gespielt. Wir hören jetzt Supertramp mit Give a Little Bee, Bruce Springsteen Born in the USA und die Monkees mit Daydream Believer.

Tja, leider neigt sich die Stunde mit Axel Superhits schon wieder dem Ende. Mir hat es heute auch sehr viel Spaß gemacht und ich hoffe, dass es allen Hörern gefallen hat. Musikwünsche oder Grüße sendet ihr bitte an meine Internetadresse, alles kleine zusammengeschrieben, accesssuperhits@aol.com oder hier noch Radio NU am August-Bebel-Platz. Wann kommt Access Superhits wieder? Ja, jeden Montag zwischen 14 und 15 Uhr, jeden Freitag zwischen 16 und 17 Uhr, jetzt immer Sonntag zwischen 16 und 17 Uhr. Und nicht zu vergessen die Hörergruß- und Wunschstellung, nämlich Access Wunschbox, jeden Dienstag zwischen 14 bis 16 Uhr, live aus Studio 1. Ich bedanke mich für Ihr Interesse und bis zum nächsten Mal verabschiede ich Access Heifert aus Nordhausen. Tschüss, bye bye.

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3: Herzliche Grüße von mir, Anja Schröter, raus in unser Sendegebiet in Nordhausen. Sie hören Radio Enno und es gab am Samstag, den 9. Mai 2026, etwas auf dem Bahnhofsplatz zu feiern. Und zwar den 8. Inklusionstag bzw. das 8. Inklusionsfest. Ein barrierefreies Zusammenkommen für Menschen mit und ohne Beeinträchtigungen. Maria Schröder vom Verband für Inklusion und Teilhabe in Thüringen e.V., kurz FIT, hatte eingeladen. Und nun begrüßen wir mal die Gäste, allen voran Hildegard Seidel als Vertreterin der Stadt Nordhausen. Viele kennen Frau Seidel als Leiterin der Stadtbibliothek. Was sie jetzt für eine Funktion auf dem Inklusionsfest hatte, das erklärt sie Ihnen selber.
4: Ja, ich habe die Ehre, hier den Oberbürgermeister, Herrn Buchmann und Frau Rieger, die Bürgermeisterin, zu vertreten und vor allen Dingen die Grüße und das Interesse der Stadt Nordhausen zu bekunden. Wir wünschen uns, dass wir natürlich auch als inklusive Stadt irgendwie mal wahrgenommen werden und auch bestimmte Ziele erfüllen können.
3: Wo gibt es denn Ihrer Meinung nach noch Handlungsbedarf?
4: Wir sind auf dem Weg, sicher im Straßenbau. Wenn neu gebaut wird, wird es immer berücksichtigt mit Bürgersteigen und so. Aber man ist natürlich nie am Ende, was das Thema betrifft, Ausschilderung. Das ganz große Thema wird vielleicht zum Thüringentag sich verbessern, das ist das Thema der Toiletten. Also für Menschen mit Behinderungen und Beeinträchtigungen und auch für alle Menschen ohne Behinderungen. Aber wir haben da manche Dinge angestoßen und hoffen auf Besserung für alle, die in unserer Stadt leben.
3: Geht's da auch um die Toilette am Bahnhof?
4: Genau, die wird nächsten Freitag eröffnet. Das ist ein Fest für die Stadt.
3: Da freue ich mich sehr. Vielen Dank, Frau Seidel.
5: Ja, Sie haben es gehört, die lang ersehnte Toilette auf dem Bahnhof kommt, ganz still und heimlich, so kommt es mir vor. Nun wieder zurück zum 8. Inklusionsfest, das dieses Jahr unter dem Motto Menschenrechte sind nicht verhandelbar steht. Hier gibt es eine Menge zu erleben, sogar die Kinder hatten ihren Spaß. Und zwar gab es Infostände, ein Hindernisparcours, wo jeder mal ausprobieren konnte, wie ist das eigentlich, wenn ich mit dem Rollstuhl im Alltag unterwegs bin. Es gab eine Mitmachaktion zum Thema Menschenrechte. Die Kinder konnten Steine bemalen, auch die Erwachsenen, aber bei den Kindern ist das besonders gut angekommen. Man konnte sich informieren über die Arbeit vom Horizont e.V. Es gab Musik, Bratwurst und Kuchen für alle. Und das Schöne ist, es war alles kostenlos.
3: So, und jetzt habe ich einen Gast des Inklusionsfestes bei mir. Wer ist bei mir?
6: Monika Hiller. Und mir gefällt sehr gut. Sind alle freundlich und gewonnen habe ich auch schon.
3: Dankeschön.
6: 3-2.
5: Ich würde sagen, wir gehen jetzt mal zum Stand der Möglichkeitsräume von Christiane Marx und ihrem Team und schauen uns mal genauer an, was es dort für eine tolle Mitmachaktion zum Thema Menschenrechte gibt. Ich habe mit Christiane gesprochen und hier ist das Interview.
7: Ja, also wir haben uns zu dem Thema des heutigen Inklusionstages, also Menschenrechte sind nicht verhandelbar, Gedanken gemacht, inwieweit die Menschenrechte, ja, wie die mit unserem Leben sozusagen verbunden sind und wie die auch mit unserer Selbstwahrnehmung verbunden sind. Genau, und haben dazu verschiedene Stationen entwickelt, wo man einfach sich mit dem Thema Menschenrechte und mit dem Thema persönliche Grenzen auseinandersetzen kann. Denn die persönlichen Grenzen sind tatsächlich wichtig, sie zu spüren und haben auch etwas mit den Menschenrechten zu tun. Und das kann man bei diesen Mitmachstationen sozusagen erfahren.
3: Wie ich selber schon erfahren habe, ich habe vorhin eine Mitmachübung mitgemacht, da ging es um Ja, Nein, da wurden Fragen gestellt, die hast du mir gestellt und ich sollte quasi entscheiden, ist es okay, wenn mich jemand berührt, ohne mich vorher zu fragen, und da konnte man dann entscheiden, ich stelle mich bei Ja hin, bei Nein oder in der Mitte. Und das ist mir sehr schwer gefallen und es hat mir mal wieder aufgezeigt, wie wichtig das ist, dass man klar zu dem steht, was man möchte und dass man seine Grenzen schützt.
7: Ja, also diese Übung lädt halt zur Selbstreflexion ein und sie macht bewusst, an wie vielen Stellen wir eigentlich unsere Grenzen verletzen, unsere eigenen Grenzen verletzen. Und wir in den Möglichkeitsräumen, ja, möchten eine Kultur des Miteinanders schaffen oder kreieren, in der die Grenzen aller unserer Besucherinnen gewahrt werden und wir auch üben, unsere eigenen Grenzen wahrzunehmen und diese Erkenntnisse in unsere Kommunikation miteinander einfließen zu lassen.
3: Soweit Christiane Marx, Leiterin der Möglichkeitsräume.
5: Ein Fest ist gelungen, liebe Hörerinnen und Hörer, wenn die Gäste Spaß haben. Doch was wäre die Veranstaltung ohne unsere Gastgeberin? Maria Schröder hat all das hier auf die Beine gestellt. Unser 8. Inklusionsfest am Bahnhof in Nordhausen. Und sie tritt damit in die Fußstapfen von David Goethe, der die früheren Veranstaltungen organisiert hat. Warum es ihr ein Bedürfnis war, dieses Fest auf die Beine zu stellen, erklärt sie uns jetzt.
8: Unser Träger, der FIT e.V., der Verband für Inklusion und Teilhabe in Thüringen, ist ein Arbeitgeber, der eine Behindertenquote von inzwischen 75% hat bei den Mitarbeitern. Und nicht nur wir als sozusagen Vorreiter für Menschen, die mit einer Behinderung trotz allem eine wertvolle Arbeit leisten können, sollten nicht nur gesehen werden, sondern alle anderen, die einfach nicht so einen Erfolg mit solchen Arbeitgebern haben. Und für sowas setzen wir uns ein, dass in jeder Lebenslage einfach Menschen, unabhängig davon, wie schlimm die Erkrankung ist, vielleicht gerade die Diagnose gestellt wurde oder einfach auch vollständig gesund ist, miteinander friedlich agieren können und in einer inklusiven Welt leben können. Und das versuchen wir hier in Nordhausen umzusetzen.
3: Das finde ich sehr schön und das ist ja wahrscheinlich eine Seltenheit, dass ein Arbeitgeber eine 75-prozentige Beschäftigungsquote von Menschen mit Behinderungen hat, oder?
8: Genau. Und das ist unser Ansatz, mit dem wir arbeiten. Wir arbeiten mit dem Peer-Ansatz. Das bedeutet, betroffene Menschen sind die Experten für Lebenslagen, wenn andere Menschen in eine Situation wie solch in diese hineinkommen.
3: Jetzt haben wir hier auch ein paar Menschen, die in der Stadt politisch tätig sind. Und zwar hast du die Frau Seidel eingeladen und den Herrn Müller. Herr Müller ist unser Beauftragter für Menschen mit Behinderung. Wie schwer war es, die beiden für diesen Tag hier heute zu gewinnen?
8: Überhaupt gar kein Problem. Also es war tatsächlich von meiner Seite aus wenig initiiert, weil wir uns durch das vergangene Jahr schon kennengelernt haben und sogar die Bereitschaft, hierher zu kommen und teilzunehmen, ein Angebot der Stadt war.
3: Schön. Nun ist es groß, es ist bunt, es ist laut. Bist du zufrieden?
8: Ich finde, dass wir in diesem Jahr tatsächlich leiser sind als in dem vergangenen Jahr, weil das nämlich in diesem Jahr unser Ziel war, einfach um gute Gespräche zu führen und schön die verschiedenen Angebote und Träger, die wir hier in Nordhausen haben, auch präsentieren zu können. Und daher denke ich, wir haben eine gute Mischung von jung bis alt. Wir können eine riesengroße Zielgruppe erreichen und ich habe schon sehr viele Gespräche mit Leuten geführt, die überhaupt gar nichts mit dem Thema bislang zu tun hatten und einfach als Passant vorbeigekommen sind und fanden es toll. Sie haben sich informiert, sie haben Visitenkarten mitgenommen und sogar angefragt, ob man sich sogar ehrenamtlich einfach bei einer nächsten Veranstaltung beteiligen kann.
3: Na, ich finde, das ist ein voller Gewinn. Also ich muss dich trotzdem mal verbessern. Vorhin wurde es schon laut, als die Trommler getrommelt haben und das war sehr angenehm, das war sehr schön. Also es ist wirklich ein großes, buntes Fest und man kann hier sehen, hier sind viele Menschen, die einfach nur Spaß haben, die eine Bratwurst essen, die ein Stück Kuchen zu sich nehmen, an den Mitmachständen mitmachen, sich informieren und beraten lassen. Und jetzt habe ich noch zum Schluss eine Frage. Wer hat denn den Flyer entworfen?
8: Ich selber.
3: Wow, ganz großes Kompliment. Dankeschön.
8: Vielen Dank.
3: So, bei mir ist jetzt die Lucy Schröder und Lucy ist die Tochter der Organisatorin des Festes. Und Lucy erzählt uns jetzt mal, wie es ihr hier gefällt und was sie hier alles schon erlebt hat.
9: Also, es ist richtig toll hier und beim Aufbau habe ich auch schon geholfen und habe gemerkt, dass richtig viele nett sind und das hat mir sehr gut gefallen.
3: Hast du auch schon einen Stein bemalt?
9: Nein, noch nicht, aber das werde ich dann gleich machen.
3: Sehr gut, ich freue mich, bis gleich.
5: Hier ist immer noch Anja Schröter auf dem Inklusionsfest. Und kennen Sie eigentlich schon unseren Beauftragten für Menschen mit Behinderung, Thomas Müller? Nein? Dann lernen Sie ihn jetzt kennen.
3: Herr Müller, welche Herausforderungen muss man überwinden, wenn man sich für Menschen mit Behinderungen einsetzt?
10: Also ich muss sagen, was die Stadt Nordhausen anbelangt, da bin ich eigentlich recht wohlwollend aufgenommen worden als solches. Also man hat mich hier unterstützt. Das hat angefangen mit der Einräumung eines eigenen Büros im Rathaus bis hin zu den technischen Voraussetzungen, die man so benötigt, um einfach eine Kommunikation nach außen hin aufzunehmen. Das ist erstmal recht positiv gewesen. Also ich würde jetzt sagen, dass mir jemand hier Steine in den Weg gelegt hat. Also das kann ich jetzt so nicht sagen. Die Verwaltung ist zugewandt als solches und die Menschen mit Behinderung, die suchen mich auf, sie rufen mich an als solches und ich suche sie auf. Wir gucken uns die Örtlichkeiten an und versuchen da immer wieder Klärung zu bewirken. Meine Aufgabe ist ja primär sozusagen zwischen der Stadt und den Menschen, die in der Stadt Nordhausen wohnen, zu vermitteln. Also nur die in Nordhausen wohnen, nicht die im Landkreis Nordhausen wohnen, weil da gibt es einen anderen Beauftragten für Menschen mit Behinderung und der sitzt im Landratsamt.
3: Dankeschön. Das war es, das 8. Inklusionsfest in Nordhausen. Es wurde getanzt, gelacht und gefeiert und sich fast spielerisch mit dem Thema Inklusion auseinandergesetzt. Sogar Frau Seidel, Herr Müller und Herr Nüssle von der Stadt Nordhausen waren da. Ein rundum gelungenes Fest. Am Mikrofon war für Sie unterwegs Anja Schröter für Radio Enno.
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1: Einen wunderschönen guten Tag, liebe Hörer und Hörerinnen hier bei Radio NO. Mein Name ist Auguste Sandner und ich sitze wieder mit der Pressesprecherin des Theaters Nordhausen, Renate Liedtke, im Studio. Herzlich willkommen.
2: Dankeschön, hallo.
1: Und hier wuselt ein Hund herum. Nicht, dass Sie sich wundern, liebe Hörer und Hörerinnen, falls es mal ein wenig Geräusche im Hintergrund gibt. Das ist jetzt ganz normal bei unseren Gesprächen. Bei unserem Blick ins Theaterwochenende ist jetzt auch immer ein Hund anwesend.
2: Der Theaterhund.
1: Der genau. Theaterhund. Finde ich richtig cool und ich bin sehr gespannt, was du heute mitgebracht hast. Ich hatte so ein bisschen gebeten, kannst du uns nicht etwas über das vierte Kammerkonzert erzählen, Renate?
2: Genau. Der Mai hat es nicht nur im Moment mit den Eisheiligen, sondern der hat es auch richtig musikalisch. Also der erblüht Kammermusik. Also man kann sich da auf den Frühling freuen und das vom Allerfeinsten. Wir haben dafür das vierte Kammerkonzert drei Termine. Einmal ist es der 15. Mai. Das ist dann im Bankettsaal von Schloss Hering um 19 Uhr. Und am 17. Mai kann man in die Kruziskirche am Vormittag gehen. Das ist um 11 Uhr eben die Kruziskirche in Sondershausen. Und am 20. Mai in Nordhausen um 19 Uhr im Kunsthaus Mainburg. Und unsere Musikerinnen und Musiker, die sich das Programm ja immer selbst zurechtschneidern, haben sich da echt zwei Perlen ausgesucht, die sie in diesem Konzert zum Besten bringen. Das sind einmal von Robert Schumann, ein Quartett S-Dur für Klavier, Violine, Viola und Violoncello und von Dvorak ein Quintett. Da kommt dann noch eine Violine dazu.
1: Okay.
2: Und das sind Musikerinnen und Musiker aus unserem Lohorchester, die Mission Kim Jung, Sylvia Weppler, die spielen Violine, der Tobias Hauer ist an der Viola, Elisabeth Chen, Violoncello und sie haben einen Gast, Sahang Re am Klavier. Die ist zwar nicht im Lohorchester, sie ist eingefleischte Klavierbegleiterin und arbeitet an der Kreismusikschule in Nordhausen.
1: So, okay.
2: Ja, und also diese Quartette sind wirklich sehr berühmt. Schumann hat eigentlich quasi mit diesem Quartett, was er 1842 komponiert hat, sozusagen wie ein Grundstein für diese Gattung gelegt. Und ich weiß nicht, du kennst ja sicherlich auch den Film Clara. Seine Frau Clara war ja eine
1: Schumann,
2: eine tolle Klaviervirtuosin und Komponistin. Und für die hat er dann aus diesem Quartett eigentlich ein Quintett gemacht, hat noch ein Klavier dazu geschrieben, damit sie das musizieren kann und hat das zuerst fertig gemacht. Und da war schon ziemlich fertig, dann hat er noch dieses Klavierquartett, was wir hören, die 47 sozusagen nachgereicht.
1: Okay.
2: Ja, und das ist wirklich, na sagen wir mal, fast eine gute halbe Stunde Kammermusik vom Allerfeinsten. Aber da muss man sich nicht fürchten. Also man kann wirklich dem super nachgehen. Also ich glaube, Haydn war das mal, der gesagt hat, das ist wie so ein Quartett ist, wie wenn vier kluge Leute sich unterhalten.
1: Es ist also ein musikalischer Podcast
2: eigentlich. Ja, also es ist wirklich genial. Und Schumann hat hier wirklich alle Register gezogen, die es so gibt. Da gibt es rasante Fugen, da gibt es Ausbruch und Schwärmerei und Poesie und ja, Klangvision und aber auch ganze Tragödien. Also alles, was so die Musik hergibt, das hat er in dieses Quartett gepackt. Und für mich der allerschönste Satz, also wenn Sie den hören, werden Sie es sofort wissen, der heißt Andante Cantabile, ist glaube ich der dritte Satz, Cantabile, sagte schon, ne, sehr gesanglich und der ist wirklich, ja, das fängt mit dem Cello-Solo an, das ist sowieso, es ist einfach, es geht mitten ins Herz, ist wirklich schön. Balsam für die Seele.
1: Schön.
2: Ja, und dann haben wir noch das Klavierquintett von Dvorak. Und das verdanken wir laut Anekdote einem Zufall. Der Dvorak, so wie manche Komponisten das machen, der war am Kram in verschiedenen Partituren und hat ein früheres Klavierquintett, das war das Opus 5, gefunden, war da ziemlich unzufrieden mit und hat gedacht, ach je, arbeite ich mal um. Ist aber nicht gelungen, hat er gesagt, okay, schreibe ich ein neues.
1: Okay.
2: Und so entstand ein neues Werk in gleicher Besetzung, Tonart und Anlage. Und das wurde dann 1888 im Januar in Prag mit allergrößtem Erfolg aufgeführt. Also so kann man aus irgendwas, was man mal richtig doof fand, ne, richtig was Tolles machen.
1: Ich finde das tatsächlich ja, dass das die beiden Stücke auch irgendwie verbindet, dieser Aspekt des Weiterarbeitens oder Überarbeitens. Ja. Ne? In dem ersten ist das Klavier dazu geschrieben worden und so. Und so ist es einmal Schublade wälzen und dann entwickelt sich daraus was Neues.
2: Genau.
1: Cool.
2: Und Woschak hatten wir ja schon öfters bei uns auf dem Programm.
1: Das stimmt.
2: Und da weißt du schon, ukrainische Dumka, klar, kommt da auch wieder vor. Und es ist wirklich voller Melodienreichtum, natürlich folkloristisch inspiriert, also auch das wieder. Und hat so ein klein bisschen so ein romantisches Pathos. Und natürlich sind auch die tschechischen oder böhmischen Einflüsse unüberhörbar. Mhm. Also wenn Sie es noch nicht kennen, höchste Zeit, es kennenzulernen.
1: Sehr schön. Das vierte Kammerkonzert am 20. in Nordhausen.
2: Ja, und bei uns neigt sich ja so langsam die Konzertsaison dem Ende zu. Mhm. Nächstes Jahr haben wir wieder wunderbare Konzerte. Mhm. Und wer neugierig ist, der kann am 21. abends 19 Uhr schon ins Theater am Anbau kommen. Da präsentieren wir nämlich den Spielplan der kommenden Saison. Und da kann man schon vorab erfahren, was so alles los ist und neue künstlerische Leiter leibhaftig oder per Videocall kennenlernen. Und ich glaube, das wird eine spannende Veranstaltung für alle, die das Theater und die Konzerte lieben.
1: Ja, sehr guter Hinweis. Diesmal am Abend, nicht mehr vormittags wie sonst, sondern Sie, liebe Hörer und Hörerinnen, sind herzlich eingeladen. 21. Mai um 19 Uhr, Theater im Anbau. Ein Blick in die Zukunft. Genau. Und ansonsten erstmal viel Spaß beim vierten Kammerkonzert. Danke, Renate, dass du wieder da warst. Bis bald.
2: Ciao.
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1: Liebe Hörer und Hörerinnen, hier spricht Auguste Sandner und wir hatten ein super produktives und inspirierendes Auftakttreffen zu einem neuen Projekt mit den Mitarbeiterinnen Kerstin Hünemann-Dreisse und Lia Görges von Arbeit und Leben Thüringen. Auf 3 Jahre soll das gemeinsame Projekt Migradio nun mit Hilfe des BAMF, des Bundesamts für Migration und Flüchtlinge, und Arbeit und Leben Thüringen durchgeführt werden. Und dazu hatte man in den 8. Stock am August-Bebel-Platz 6 eingeladen. Mit Expertinnen für Sprach- und Integrationskurse tauschte man sich aus und ersann erste Ideen, wie man Menschen, die gerade in diesem Prozess des Spracherlernens drin sind, mit gemeinsamen Unternehmungen und Aufgaben zum Gebrauch der Fremdsprache auch außerhalb des Kurses bekommen könnte. Denn zu oft findet das Anwenden der deutschen Sprache nur in dem Sprach- oder Integrationskurs statt und viel zu wenig wird das Erlernte im Außen, in der Gemeinschaft angewandt. Da kam also die Idee für das Projekt her.
2: Ich bin Kerstin von Arbeit und Leben Thüringen. Das ist ein großer Bildungsträger, der gewerkschaftsnah und volkshochschulnah ist.
1: Dieses Projekt Migradio, an wen wendet sich das?
2: Migradio sagt ja schon, hat ja schon quasi in dem Titel den Begriff Radio. Und das heißt, dass wir als großer Bildungsträger mit 6 Radios zusammenarbeiten, die es in Thüringen gibt. Das sind Bürgerradios, die auch vom Land Thüringen mitfinanziert werden. Und wir wollen über und mit den Radios Menschen erreichen, die zugewandert sind, die hier vor allem auch ihre Sprachkenntnisse im Rahmen des Projektes fördern und stärken können sollen.
1: Wie wird das konkret aussehen? Also wie werden Sie die deutsche Sprache anwenden? Ist das schon klar?
2: Es gibt Ideen. Wir wollen natürlich gern, dass die Radios an 6 Standorten in Thüringen auch gucken, was ist vor Ort notwendig, was braucht die Zielgruppe, also Zielgruppe, was brauchen die Beteiligten, und dass die eben nicht nur in dem Kurs quasi versuchen oder lernen, die deutsche Sprache anzuwenden, sondern besonders dann außerhalb der Kursstrukturen. Und deswegen eigentlich ist die Idee, dass sie in den Radiosendern mit anderen zusammen ihre Sprache einfach anwenden können.
1: Nun werden nur noch Teilnehmende gesucht, die sich in einem Sprach- oder Integrationskurs befinden oder diesen kürzlich abgeschlossen haben. Die Ideen der Auftaktgruppe reichen von Einzelbeiträgen über gemeinsame Aktionen, bei denen das Mikrofon eher unauffällig mal eine Stimme einfängt, bis hin zu begleitenden Dokumentationen eines einzelnen Kurses, um über einen längeren Zeitraum Vertrauen aufzubauen, Geschichten zu erfahren und die sprachlichen Fortschritte für alle Beteiligten sichtbar bzw. hörbar zu machen. Das Tinker-Projekt Nordhausen bietet selbst keinen Sprach- oder Integrationskurs an, hat aber mit vielen Menschen zu tun, die gerade dabei sind, die deutsche Sprache zu lernen und die sich bei Herausforderungen an das Team wenden. Marie Wand, Mitarbeiterin bei Tinker in Nordhausen-Ost, sieht in dem neuen Projekt Migradio folgende Vorteile.
3: Also natürlich ganz klar die Integration, einerseits natürlich beruflich, andererseits aber auch gesellschaftlich. Ich kenne aus der Beratung beispielsweise ganz viele alleinstehende Personen, die keine Familie hier haben, die keine Kinder haben, die irgendwie die Sprache, sage ich jetzt mal, aus der Schule mitbringen und auch keinen deutschen Partner oder eine deutsche Partnerin haben oder Freunde, wo sie die Sprache lernen können. Und da finde ich das ganz, ganz wichtig, dass sie einfach Formate und Möglichkeiten haben, die Sprache auch im Alltag anzuwenden, Alltagssprache auch zu lernen und Kontakte auch zu knüpfen, mit denen sie dann im täglichen Austausch auch die Sprache einfach anwenden und lernen können.
1: Kommen denn zu euch Leute, die ihr auch dann in Sprach- oder Integrationskurse vermittelt?
3: Also wir haben das teilweise, dass Menschen kommen und wir dann versuchen, sie zu vermitteln. Das geht in den meisten Fällen über das Jobcenter. Ja, wir begleiten sie dann halt, sage ich jetzt mal, bis dorthin, weil wir ja sowieso nur eine Verweisberatung haben. Das heißt, eine tiefergehende Betreuung ist ja so oder so nicht möglich. Aber wir versuchen sie da schon zu unterstützen, dass sie dann, wenn sie die Möglichkeit haben, einen Sprachkurs zu absolvieren, dass sie dann da halt auch einfach unterstützt werden, den dann auch antreten zu können.
1: Integration ist ein komplexes Feld. Es wird auf allen Ebenen diskutiert und verwaltet. Wie macht man es? Was funktioniert? Was lohnt sich und wo wollen wir am Ende eigentlich hin? Zum Auftakt von Migradio stellen auch wir in der kleinen Runde wieder fest, wie vielschichtig das Thema ist und wie hoffnungsvoll wir doch in den Möglichkeiten sind, die wir haben. Das Treffen hinterlässt hier bei uns im Sender eine schöne Vision. Und nun gilt es mit Hilfe der lokalen Zuständigen für Sprach- und Integrationskurse Arbeit und Leben Thüringen und mit Hilfe unserer medienpädagogischen Arbeit vielfältige Formate zu entwickeln, die es Menschen aus einem anderen Land ermöglichen, hier in der Nordthüringer Gesellschaft Kontakte zu knüpfen, Anschluss zu finden und sich durch Spaß an der Sache wohlzufühlen. Migradio. Wir halten Sie bei Radio N über die Entwicklungen vor Ort, aber auch bei den anderen Bürgerradios in Thüringen auf dem Laufenden.
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0: Einen wunderschönen guten Tag und herzlich willkommen zu einer neuen Ausgabe von Monsters Meteor hier auf Radio Enno. Ich begrüße natürlich auch alle Hörer, Hörerinnen bei den zugeschalteten Radio- und Sendestationen. Sendeverantwortung und für euch am Mikro Wolfgang Scholz aus Nordhausen. Und wie fast immer geht's los mit der Neuvorstellung. In der letzten Sendung hatte ich ja die Band als Klassiker gespielt, Tigers of Pantang von eine Band der New Wave of British Heavy Metal, gibt es ja schon seit 1979. Und nach 3 Jahren haben sie jetzt eine neue Single veröffentlicht. Eingespielt hat die Rob Beyer Gitarre, Craig Elvis am Schlagzeug, Jack Mal Gesänger, Hoyer Holding am Bass und John Footit an der zweiten Gitarre. Und der Song heißt Electrified. Und mit dem geht's jetzt los.
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Neues von Tigers of Pantang. In der letzten Sendung hatte ich übrigens ihr Debüt, einen Song von ihrem Debüt gespielt. Wildcat nennt sich das und das gehört natürlich auch in jede ordentliche Sammlung. Eine neue Band mit alten Leuten, sage ich mal, gibt es mit Lex Legend. Darunter verbirgt sich Mickey D., der Schlagzeuger, der jahrelang beim Motorhead war. Pete Blake, die beiden haben die Band zusammen gegründet. Andy LaRogue, Hal Patino und ja, das waren ach, George Niles am Sänger, Niles Rue als Sänger, der ist vom Pagan's Mind und die anderen Musikfreaks werden das wissen, waren alles ehemalige oder aktuelle Mitglieder von King Diamond. Und am 12.06. wird ihr Debüt erscheinen und ihr könnt schon mal einen Song von Lex Legion hören und zwar Gypsy Tears.

Lex Legend. Na, war doch ein ordentlicher Song, wie ich finde. Der griechische Musiker Just G hat auch ein neues Album veröffentlicht, mittlerweile sein fünftes. Ich konnte mir voriges Jahr mit Ronnie Romero zusammen mal anschauen. Haben eine tolle Show hingelegt. Das ist ja ein Gitarrist, mit dem er öfter zusammen ist. Und auf seinem fünften Album hier, Steelburner heißt es, hat er sich einige ordentliche Gastmusiker an Land gezogen, sag ich mal. Beim Song Dancing with Death ist zum Beispiel Matt Barlow der Sänger. Und diesen Song hört ihr jetzt von Just G.

0: Ja, was gibt es sonst noch Neues im Heavy-Metal-Bereich? Da das Personalkarussell hat sich natürlich wieder bei einigen Bands gedreht. Rebbe in Flash haben mit Simon Obele einen neuen Gitarristen und mit Erik Barthold einen neuen Schlagzeuger. Solitude Eternus haben sich von Sänger Robert Love getrennt. The Neptune Power Federation aus Australien, da steigt ihr Gitarrist Cruzi Fox aus. Die haben ja auch alle so lustige Pseudonyme. Ob die Band dann überhaupt weiter existieren wird, ist auch noch nicht hundertprozentig sicher. Und Alyssa White Clues nach ihrem Abgang bei Arch Enemy, als ihre eigene Band, und ist jetzt auch noch bei Dragon Force als Sängerin eingestiegen. Ja, jetzt kommen wir weiter. Musikmäßig, Thump of Giants ist eine Band aus Osnabrück, haben vorher Jahr ihr erstes Mini-CD oder Mini-Album veröffentlicht, wie man es nennen will, produziert von Andy Clausen. Und der Song, den ich für euch rausgesucht habe, heißt The Flame.
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1: Den Song hört ihr erst in der nächsten Sendung. Kommen wir wieder zu ganz anderer Musik, Trypticon, die Band um den Celtic Frost-Sänger und Gitarristen Thomas Gabriel Fischer. Hat ja auch zwei Alben veröffentlicht. Seit 2008 gibt es sie. Die letzte Zeit ist ziemlich ruhig geworden und die letzte Veröffentlichung ist ja auch schon aus dem Jahr 2020. Und ich spiele mal einen Song von ihrem zweiten Album, das da heißt Melana Kasmata, und zwar Aurorae.

Ihr hört immer noch Monsters Matter Hour hier auf Radio Enno und ich habe jetzt noch ein paar Veranstaltungstipps für euch für die nächsten 14 Tage. In Friedrichsrode steigt wieder der Himmelfahrtsblues am 14.05. mit Dogman und Hot Nasty. Am 15.05. ist Sheer Terror in Kassel in der alten Hackerei. Am 16.05. Wukon in Leipzig im Felsenkeller. Bin ich schon bei den Veranstaltungen im From Hell in Erfurt. Am 13.05. ist ein Coverabend, sage ich mal, mit Nightquest, eine Nightwish Coverband und Children of Decadence, die covern Children of Bodom. Am 14.05. gibt es natürlich auch eine Party im From Hell in Erfurt mit der Damen AC/DC Band She's Got Balls. Am 15.05. sind Hell's Throne und Crematory live zu sehen. Und am 22.05. ist wieder Black Metal angesagt mit Horner, Runenwacht und Askeregen. Ja, der letzte Tipp ist dann noch das Rockhard Festival in Gelsenkirchen. Das findet ja auch wieder Pfingsten statt vom 22. bis 24. Kommen wir zum heutigen Black Metal Song. Wieder mal aus Norwegen. Ancient gibt es auch schon seit Ewigkeiten. 1997 erschien ihr Album Mad Grandians Bloodfiends und daraus Hör Northern Naesthetic.

At the Gates aus Schweden haben jetzt auch ihr finales Album veröffentlicht. 1990 hatten sie sich ja gegründet, 1996 war dann erstmal Schluss und ab 2010 waren sie wieder aktiv. Das Album ist jetzt erschienen. Eingespielt hat es Anders Björla, Gitarre Jonas Björla am Bass, Adrian Erlandsson am Schlagzeug und Martin Larsson die zweite Gitarre. Thomas Lindberg hat es gerade noch so eingesungen, es sollte eigentlich The Dissident Void heißen. Am Ende heißt es dann The Ghost of a Future Dead, in Anspielung auf den Tod des Sängers, der ja im September vorigen Jahres

At the Gates war übrigens das 8. Album, was jetzt erschienen ist. Weiter geht's mit einem Musikwunsch. Der nette Mario aus Nordhausen hat sich einen Song gewünscht von Darion Malakian und Scars on Broadway. Viele Grüße, Mario, an dich und alles Gute. Und jetzt kommt Angry Guru.

Wer auch Musikwunsch oder Wünsche hat oder einen Gruß bestellen möchte oder Anregungen, Kritiken, was auch immer, Nettigkeiten hat, kann sich gerne an mich wenden. Monster, die E-Mail-Adresse ist natürlich monster.ndh@t-online.de oder hier einfach über Radio NO bin ich natürlich auch erreichbar. Tja, da kommen wir schon wieder zum Schluss dieser Sendung. Sie wird ja nochmal wiederholt am Freitag ab 20 Uhr und am Sonntag ab 13 Uhr. Live hören wir uns dann, obwohl live ist es ja nicht, es ist ja Pfingstmontag, am 25.05. gibt es die nächste Sendung wieder ab 18 Uhr wie gehabt. Also könnt ihr Pfingstmontag dann nochmal schön mit Monsters Matter Hour entspannt ausklingen lassen. Der letzte Song für die heutige Sendung kommt auch aus Schweden. Amon Amors wird ja auch immer ganz gern gehört. 2019 erschien ihr Album Berserker. Und daraus jetzt der Song oder davon der Song Iron Sight. Tschüss, macht's gut. Bis in 14 Tagen. Euer Monster oder Wolfgang Scholz aus Nordhausen, der natürlich auch die Sendeverantwortung hatte.

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Stings Song über 100 Millionen Schiffbrüchige, die alle nach einem Zuhause suchen. Als dieser Song veröffentlicht wurde, war ich gerade 19 geworden und ich war wie durch ein Wunder an die Platte rangekommen, die von nun an pausenlos lief. Regatta de Blanc, Mann, das tat gut nach all dem John Travolta, Olivia Newton-John Gehopse nach Disco, Tralala und den endlosen Kunsttiraden des Art Rock, griff endlich mal wieder jemand zur Gitarre. Dass Police lediglich auf den Punkzug aufsprangen, ohne jemals selbst Punkband gewesen zu sein, tut der Sache keinen Abbruch. Mit Outlanders d'Amour konnten wir wieder durchatmen. Dem Rock'n'Roll war kurzzeitig auf die Sprünge geholfen worden von Leuten, die eigentlich aus dem Jazz kamen und die in der Folge eine der erfolgreichsten Bands der 80er werden sollten. Mit Message in the Bottle von The Police haben wir die heutige Kramkiste eröffnet und damit sagt der Frank ganz herzlich willkommen und hallo zur 1182. Ausgabe unserer Reise durch die unendlichen Weiten des Rock- und Pop-Universums hier auf Kramkist FM, dem kleinsten Internetradio der Welt. Und natürlich grüße ich auch heute wieder alle Hörer der angeschlossenen UKW-Stationen in Nordhausen, in Jena und überall sonst auf der Welt. Schön, dass ihr da seid. Lass uns noch ein wenig Ende der 70er Jahre verweilen. Einer Zeit also, als der Punkrock seinen kleinen Stachelkopf erhob und die große Wachablösung einläutete. Punk und New Wave hatten die gestandenen Artrocker aus den Hitparaden und von den Tanzsälen verdrängt. Ein Album, das inzwischen zu den Klassikern des New Wave gezählt wird, war Parallel Lines von Blondie. Es war das dritte Album der Band und das erste Album, das vom britischen Erfolgsproduzenten Mike Chapman produziert wurde. Und es wurde das erfolgreichste Album in der Geschichte der Band. Platz 1 der britischen Albumcharts und nicht weniger als 6 Songs, die als Single herausgegeben wurden. Am erfolgreichsten war die Single von Heart of Glass. Die habe ich aber jetzt nicht rausgesucht, sondern deren Nachfolger One Way or Another wurde als Single nur in den USA veröffentlicht, erreichte dort lediglich den 24. Platz der Billboard Charts, gehört aber dennoch zu den beliebtesten Songs der Band und wurde vom US-amerikanischen Fachmagazin Rolling Stone auf den 298. Platz der Liste der 500 besten Songs aller Zeiten gewählt. One Way or Another.

You know my name, ja, die Welt kannte seinen Namen. Über den Menschen Chris Cornell wussten wir mal wieder, wie so oft, nichts. Es war so unwirklich, als im Mai vor 9 Jahren die Meldung kam, Chris Cornell, einer der besten Rocksänger der Welt, ist tot. Er starb im Alter von nur 52 Jahren an einem Mittwochabend in Detroit. Dort hatten sie am Abend ein Konzert gespielt. Vor dem Auftritt hatte der Musiker seinen letzten Tweet abgesetzt. Detroit, endlich zurück in Rock City, schnell stand fest. Er hat sich selbst aus dem Leben befördert, mit einem Strick um den Hals. Wie verzweifelt muss er gewesen sein und wie allein in dieser letzten Stunde in seinem Luxuszimmer im MGM Grand in Detroit. Das Konzert war ein Erfolg, das Haus lange ausverkauft, wie eigentlich die ganze Tour. Was ihn am Ende aufgeben ließ, werden wir wohl nie erfahren. Jeder, der sich in den vergangenen 30 Jahren auch nur am Rande für Rockmusik interessierte, dürfte an Chris Cornell nicht vorbeigekommen sein. Er war die Stimme der Grunge-Giganten Soundgarden, gründete mit den Instrumentalisten von Rage Against the Machine die Alternative-Rockband Audioslave und rückte mit dem James Bond Casino Royale-Titelsong You Know My Name endgültig in die Wahrnehmung eines breiten Publikums. Eine kleine traurige Erinnerung an diesen Ausnahmekünstler und, wie diejenigen sagen, die ihm nahestanden, auch wunderbaren Menschen. Be yourself.

Yourself, Chris Cornell mit Audio Slave. Im Mai vor 54 Jahren erschien Exile on Main Street. Nicht weniger halten Exile für das beste aller Rolling Stones Alben und längst gilt es als eines der großen Meisterwerke der Rockmusik. Dabei wurde das Doppelalbum bei seinem Erscheinen im Mai 1972 von der Kritik gnadenlos verrissen, zum Beispiel im Rolling Stone. Schon damals galt das US-Magazin als oberste Instanz in Sachen Rockkritik. Lenny Kay, einer der bekanntesten Schreiber des Blattes und lange Jahre Gitarrist der Patti Smith Band, erschienen die vier Plattenseiten von Exile on Main Street als ein verwirrender Dschungel. Sein enttäuschtes Urteil, sie haben sich nicht allzu weit von zu Hause entfernt, ihre Komfortzone nicht verlassen und nur das getan, was ihrem Naturell entspricht. Fazit: Ich denke, das ganz große Stones-Album ihrer gereiften Periode steht noch aus, hoffentlich. Exile on Main Street wird ihnen die solide Ausgangsbasis verschaffen, die sie brauchen, um sich zu öffnen. Sollten sie ihren Horizont ein wenig erweitern, dann sollten sie es uns sogar schon beim nächsten Mal liefern. Noch deutlicher wird die Enttäuschung der Fachpresse im vernichtenden Urteil, das Hans-Jürgen Günther im bundesdeutschen Magazin Sounds fällte. Ich zitiere nochmal: Fast wäre es zu wünschen, dass sie sich zur Ruhe setzten, denn dieses Werk ist eine Katastrophe, gegen die selbst das weiße Doppelalbum der Beatles völlig verblasst. Mick Jagger und seine Mannen präsentieren sich als total abschlaffende und selbst abgeschlaffte Mannschaft von Endzwanzigern und Anfang 30ern, die einmal eine aufwühlende R&B-Musik zu spielen verstanden, nun aber reich, fett und substanzlos geworden sind. Und so geht das weiter. Mal konstatiert Günther kompositorische Mängel, mal interpretatorische Fehlleistungen. Dazu moniert er Jaggers Gesang, der ideenlos und sogar verkrampft wirkt, und bescheinigt eine erschreckende Substanzlosigkeit der Musik. Das klingt alles andere als happy.

Ja, das war ziemlich starker Tobak, der die Frage aufwirft, warum die Kritik so allergisch auf das Album reagierte. Betrachtet man die großartigen Vorgängeralben Beggar's Banquet, Let It Bleed, Sticky Fingers, fällt in der Tat ein gravierender Unterschied zu Exile on Main Street auf. Diese Alben gewannen ihr Profil durch Übersongs wie Sympathy for the Devil, Gimme Shelter, Midnight Rambler, Moonlight Mile, Brown Sugar und. Und ihre Produktion bemühte sich um Transparenz, Dynamik und ein breites Klangspektrum. Exile indes bildete den glatten Gegenentwurf zu dieser Ästhetik. Es wirkte rau, unfertig, chaotisch, geradezu fiebrig. Dazu kam es ohne offensichtliche Single-Kandidaten aus und ignorierte die Hörgewohnheiten des Chart-Publikums. Kurzum, Exile on Main Street blieb erst einmal unzugänglich. Wer diese Platte knacken wollte, brauchte Zeit, musste statt einzelner Tracks das große Ganze hören und sich auf einen 4 Plattenseiten umfassenden Trip einlassen. Zu Beginn der 70er aber wollten so etwas die wenigsten hören. Stattdessen galt das Höher-Schneller-Weiter-Prinzip. Rockmusik sollte progressiv sein, Risiken eingehen, Grenzen einreißen, sich vorwärts entwickeln und innovative Impulse geben. Ein Anspruch, der selbstredend für ihre führenden Kräfte galt, zu denen 1972 neben Led Zeppelin, Pink Floyd, Yes und Santana auch die Rolling Stones gehörten, obgleich sie damals bereits zu den Veteranen zählten. 1972. Dem Publikum waren derlei Geschmacksfragen wie eh und je wurscht. Exile on Main Street erreichte in den USA und in England Platz 1 und kletterte in der Bundesrepublik auf Platz 2. Songs wie Tumbling Dice, Happy, Sweet Virginia, All Down the Line und Thorn and Trade gehören seit damals zu den Kronjuwelen im riesigen Repertoire der Greatest Rock'n'Roll Band in the World. Und Exile gilt als zeitloses Meisterwerk der Rock-Ära. Let It Loose.

Nochmal ein Song von Exile on Main Street, Let It Loose, die Rolling Stones. Und in der nächsten Woche, da gibt's mit Sicherheit dann die neue Single, denn sie haben wieder was rausgebracht. Aber wie gesagt, da müsst ihr euch noch bis nächste Woche gedulden. Als Wegbereiter des Folkrock und Godfather of Grunge hat Neil Young gleich mehrere Generationen beeinflusst. Wann immer die 60er thematisiert werden, kommt man an ihm nicht vorbei, und auch die folgenden Jahrzehnte hat er mitgeprägt. Am 14. Mai 1969, also gestern vor 57 Jahren, veröffentlichte er sein zweites Soloalbum Everybody Knows This Is Now Her. Zum ersten Mal an Bord seine legendäre Band Crazy Horse.

Als Neil Young gegen Mitte des Jahres 1969 zu seinem zweiten Solowurf ansetzt, kann der kanadische Musiker bereits auf eine ansehnliche Diskografie zurückblicken. So erschienen in den Jahren 1966 bis 68 zum Beispiel 3 Alben mit Buffalo Springfield. Gemeinsam definieren die Musiker das, was man später als Folk Rock oder Country Rock bezeichnen wird. Zu jener Zeit bereits an Bord sein späterer Langzeitkollege Stephen Stills. Im Januar 69 folgt Youngs Solodebüt Neil Young. Der glatte Sound der Platte missfällt ihm, sie sei eher zusammengebastelt statt eingespielt. Mit Album Nummer 2 soll sich das alles ändern. Young wünscht sich einen natürlicheren Klang, also stellt er für sein zweites Werk eine Band zusammen. Danny Whitten an der Gitarre, Billy Talbot am Bass und Ralph Molina am Schlagzeug. Der Name der Band Crazy Horse, benannt nach dem berühmten Anführer der Lakota, Tashunka Witko. Everybody Knows This Is Know Her entsteht in nur 2 Wochen. Mit Cinnamon Girl, Cowgirl in the Sand und Down by the River enthält das Album einige von Youngs wichtigsten Songs. Die 3 Nummern schreibt er an nur einem Tag, während er mit 39 Fieber das Bett hüten muss. Hut ab!

Tatsächlich gerät Youngs zweites Album deutlich derber mit Everybody Knows This Is Not Her. Legt Young zum ersten Mal den künstlerischen Grundstein für die Mischung aus melancholischen, depressiven, wütenden, freiheitlichen und rebellischen Inhalten, die ihm später den Titel Godfather of Grunge verschafft. 1995 veröffentlicht er mit Pearl Jam sogar das gemeinsame Album Mirror Ball, inzwischen über 30 Jahre alt, aber gerade heute aktueller denn je. Werft eure Waffen weg, werft euren Hass über Bord.

Ja, man müsste diesen Song eigentlich in Dauerschleife spielen, bis es der Letzte begriffen hat. Throw Your Hatred Down vom Album Mirrorball, Neil Young und Pearl Jam. Das Album wurde im Januar und Februar 1995 in den Bad Animal Studios in Seattle aufgenommen. Produzent war damals Brandon O'Brien, der bereits für die zwei vorhergehenden

I Got ID, Pearl Jam, nochmal mit Unterstützung von Neil Young. Robert Fripp wird morgen 80 und ich möchte an dieser Stelle Danke sagen. Danke für unzählige glückliche Stunden unter Kopfhörern oder im Konzertsaal. Seine Platten gehören für mich zum Besten, was das Rock-Universum zu bieten hat. Mit einer einmaligen Mischung aus komplexer Distortion und Majestät.

ästhetischem Sustain ist er das Markenzeichen von King Crimson, seit die Band 1969 erstmals den Proberaum betrat. Diese Polarität lässt sich nirgendwo besser nachvollziehen als auf dem progressivsten Prog-Rock-Album, das je aufgenommen wurde, Crimson Slug, Tongues in Aspic von 1973, aber auch Starless in Bible Black von 1974, ist wagemutig, ist experimentell, wirkt mitunter durch seinen stilistischen Reichtum, durch viel Abwechslung und Vielfalt auch etwas zerrissen und unzugänglich. Ich halte dieses Album für eines der besten der Band. Das Herzstück der Platte ist für mich The Night Watch mit dem vielleicht größten Gitarrensolo, das ich je hören durfte. Ja, Boyle Burford spielt einen einfachen und ebenso genialen Groove in The Night Watch. Wetton eine dezente warme Basslinie und Fripp, ja, der findet Töne, die jenseits alles Irdischen sind und die er so in keiner anderen Version von The Night Watch je mehr gefunden hat. Jeder Ton ist perfekt in Bezug auf seinen Klang, seine Metrik und auf die Tonhöhe innerhalb der gesamten Tonfolge. Ach, was erzähle ich die ganze Zeit? Damen und Herren, hier kommt die Nachtwache. Robert Fripp, Happy Birthday.

Schade, schon vorbei. Und auch die Kramkiste ist schon wieder vorbei. Das war's schon wieder, liebe Freunde. So schnell kann eine Stunde vergehen. Der Frank bedankt sich ganz herzlich fürs Interesse. Wenn ihr jemanden gern habt in diesem Land, dann nehmt euer Herz in beide Hände und macht was draus. Passt auf euch auf. Wir hören uns dann nächsten Freitag wieder. Die letzte Platte für heute kommt nochmal von Chris Cornell. Hier bei Kramkiste FM folgt die Kramkistenzugabe noch bis Mitternacht. Kommt also gut durch die Woche und vielleicht bleibt ihr ja noch ein bisschen dran. Tschüss, bis dahin. The Keeper.

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